0: Info. 5 Uhr, hier ist Linus Busch. Seit Mitternacht gilt in Deutschland wieder ein Tankrabatt. Die Steuern auf Diesel und Benzin wurden um rund 17 Cent gesenkt. Der Verband der großen Tankstellen hat vorher gesagt, dass er den Rabatt direkt weitergeben wird. Mehr von Christoph Mautes.
1: Wenn das so ankäme, wären das bei 50 Liter Tankinhalt rund 8 Euro immerhin. Diese Ankündigung ist aber schon so ein bisschen erstaunlich, denn bei den letzten Rabatten wurde immer wieder erklärt, die Steuersenkung gilt erst für den Sprit, der nach 0 Uhr von den Raffinerien ausgeliefert wird. Was die Tankstellen also noch da haben, ist noch zum alten Steuersatz gekauft worden und entsprechend teurer.
0: Es kann also auch sein, dass Tankstellen den Spritpreis erst im Laufe des Tages weiter absenken. Und es ist auch nicht klar, ob der Rabatt komplett bei den Autofahrern ankommt. Dann gucken wir nochmal auf den Vorfall in einem Flugzeug von Dubai nach Tel Aviv gestern. Israels Regierung sagt, dass der Co-Pilot auf den Piloten eingestochen hat und die Maschine abstürzen lassen wollte. Demnach hat der Pilot wohl allen Menschen an Bord das Leben gerettet, weil er trotz Verletzungen noch das Cockpit geöffnet hat. Dadurch konnten Passagiere den Co-Piloten überwältigen. In Frankreich werden Proteste von Schülerinnen und Schülern immer heftiger. Die Regierung sagt, es hat Gewalt gegeben und auch Verletzte. Mehr als 80 Polizisten und 30 Lehrkräfte und Schüler. Es wurden offenbar hunderte Menschen festgenommen. Die Schüler demonstrieren seit Freitag unter anderem gegen runtergekommene Schulgebäude. Für die deutsche Fußballnationalmannschaft der Männer geht's heute Abend gegen Serbien. Im dritten Spiel unter Bundestrainer Klopp soll der erste Sieg her. Wie angekündigt, hat Klopp vor dem Spiel fast den kompletten Kader getauscht. Auch Kapitän Joshua Kimmich ist nicht dabei.
2: Wir wollten diesen Schnitt machen und ich will auch diese Jungs mal sehen, wenn die Platzhirsche nicht da sind. Und deshalb hat Familie Kimmich jetzt Familienurlaub. Ich hoffe, er macht den auch, um ehrlich zu sein.
0: Anpfiff in München ist um 20.45 Uhr.
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0: Der Regen breitet sich weiter nach Osten über NRW aus und den Tag über ist es dann oft nass. Im Rheinland kann es am Nachmittag auch mal länger trocken sein. In Monschau 19 Grad, in Dortmund und Euskirchen 20 und Detmold und Castrop-Rauxel kommen heute auf 21 Grad.

0: Ja, dann sagt Diggi, ich bin Janina und wirklich Leute, der Herbst kickt bei mir komplett rein. Ich hab endlich wieder Bock auf Tee auch. Klassiker bei mir, Salbeitee. Ich liebe das so doll, oh mein Gott. Meine Mutter sagt immer, hä, bist du krank? Nein, ich liebe einfach Salbeitee. Aber es gibt ja gefühlt 800.000 verschiedene Teesorten. Hab von mindestens 799.000 noch nie was gehört. Und im Sommerhaus der Stars auf RTL Plus habe ich wieder was dazugelernt in Sachen Teesorten.
1: Darjeeling, Rooibos und Ölgui. Ölgui. Kennst du das Wort? Ölgui?
2: Nein.
1: Sind bekannte Arten von
2: Astrid und Obelix.
1: Was ist das? Ein Tee.
2: Von was?
1: Das sind Teearten.
2: Woher sollen wir das wissen, jetzt mal im Ernst, ne? 1, 2, 3, 4.

0: Leute, packt für dieses Jahr eure Englisch-Skills beim Seriengucken ein, weil ihr müsst jetzt nicht mehr nur Serien auf Englisch gucken. Es gibt nämlich dieses Jahr auch viele unfassbar gute deutsche Serien. Ihr Reinselftige, ich bin Janina und Four Blocks Zero ist jetzt zum Beispiel draußen. Und ihr erinnert euch bestimmt, die Originalserie Four Blocks mit Kida Ramadan und Frederik Lau haben ja alles abgeräumt damals. Und jetzt gibt's die Vorgeschichte des Hammadi-Clans in Four Blocks Zero, spielt in den 90ern. Und Annika aus dem Digi-Team hat schon reingeguckt. Was sehen wir da in der Serie, Annika?
1: Wir sehen, wer Drogenboss Tony vorher war, Ali Hammadi. Und das ist einfach ein ganz liebender großer Bruder, der mit seinen Geschwistern, seinem Papa und seiner Oma aus dem Libanon flieht und in Berlin aufwächst. Ist ein charmanter Typ, der Träume hat und nichts falsch machen will, aber...
2: Die wollen uns nicht. Auch wenn wir alles richtig machen. Wir sind nie genug.
1: Ja, Ali und seine Familie, die werden immer wieder mit Rassismus konfrontiert. Und nachdem der Onkel aus dem libanesischen Gefängnis nach Deutschland kommt, da starten dann so allmählich die kriminellen Machenschaften der Familie Hammadi.
0: Oh, ich liebe ja so Vorgeschichten. Da hat man irgendwie nochmal so ein ganz anderes Bild von den Serien, die eigentlich dann danach kommen. Glaubst du, das kommt jetzt aber auch wirklich an das Original ran, Annika?
1: Ich habe Four Blocks Zero geliebt. Also ich bin richtig, richtig doll überzeugt. Es ist ein ultra gutes Casting, ganz, ganz tolle Musik, heftige Szenen und vor allem ganz viele Newcomer, die wirklich einfach einen verdammt guten Job machen. Four Blocks Zero hat jetzt natürlich nicht Gangster-Geschichten neu erfunden. Das ist halt so eine klassische Geschichte mit einer Abwärtsspirale. Aber unfassbar gut gemacht. Man ist richtig hooked und ich hoffe sehr, sehr doll, dass nach den 8 Folgen jetzt auf jeden Fall noch eine Staffel kommt.
0: Geil. Four Blocks Zero gibt's ab jetzt bei HBO Max.

Hi, hier ist Amina und ihr hört 1Live.de. Ja, manchmal, da würde ich mir wünschen, ein bisschen positiver sein zu können, wisst ihr? Es gibt nämlich so einen Spruch, der heißt, Komik ist gleich Tragik plus Zeit. Also so mäßig, nach irgendeiner gewissen Zeit kann alles, was mal tragisch war, auch irgendwie lustig werden. Und ich musste gerade dann denken, als ich den Songtext von Paula Hartmann gehört habe, weil sie sagt nämlich relativ ähnlich, 2 Punkte machen einen Smiley aus einer hässlichen Narbe. Also literally etwas, was richtig kacke und vielleicht ja sogar traumatisch gewesen sein kann, das kann irgendwann noch was Gutes für sich haben. Und es ist auch ein bisschen der Sound von diesem Song, der sagt, Leute, es wird alles besser. Wird's auch. I promise. Paula Hartmann mit 2 Punkte in 1Live Diggi.

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1: Es ist 6 Uhr, ich bin Linus Busch.
2: Und ich Christina Wilkes. Seit Mitternacht gilt wieder ein Tankrabatt. Bis zu 17 Cent pro Liter könnten Benzin und Diesel dadurch günstiger werden. Aber wohl nicht direkt, sagt zumindest dieser Tankstellenbetreiber aus Essen.
3: Aber eigentlich kann ich den Sprit noch nicht vergünstigt verkaufen, weil ich ihn ja erst günstig einkaufen muss.
1: Manche Tankstellen haben ihre Preise trotzdem schon etwas gesenkt. Und weiter gilt die Regel, erhöht werden dürfen Preise auch mit Tankrabatt nur einmal am Tag um 12 Uhr.
2: Den Tankrabatt gab es im Mai und Juni schon mal. Und eigentlich hatte die Bundesregierung lange gesagt, dass er nicht wiederkommen soll. Dann haben sich CDU, CSU und SPD aber doch drauf geeinigt.
1: Gestern Abend hat ein Börsenreporter gesagt, was Wirtschaftsexperten davon halten und ob sie den Tankrabatt sinnvoll finden.
4: Nein. 2,5 Milliarden Euro wird das den Staat kosten. Der Effekt für jeden Einzelnen vergleichsweise gering.
2: Hinzu kommt, für Autofahrer ist nicht sicher, dass der Liter Sprit wirklich 17 Cent günstiger wird. Dafür müssten die Ölkonzerne den Rabatt, den sie bekommen, nämlich komplett weitergeben. Das war beim letzten Mal nicht immer so.
1: Dann gucken wir nochmal auf den Vorfall in einem Flugzeug von Dubai nach Tel Aviv gestern. Israels Regierung sagt, dass der Co-Pilot auf den Piloten eingestochen hat und die Maschine abstürzen lassen wollte.
2: Demnach hat der Pilot wohl allen Menschen an Bord das Leben gerettet, weil er trotz Verletzungen noch das Cockpit geöffnet hat. Dadurch konnten Passagiere den Co-Piloten überwältigen.
1: In Frankreich gibt's ab heute wiederverwendbare Menstruationsprodukte in Apotheken kostenlos.
2: Alle Frauen unter 26 können Menstruationstassen und Periodenunterwäsche über die Krankenkasse deutlich günstiger oder sogar umsonst bekommen. Auch für Frauen mit wenig Geld gibt's bis zu 2 Produkte pro Jahr.
1: In Münster ist heute mehr los als sonst. Der internationale Westfälische Friedenspreis wird verliehen ans Militärbündnis NATO.
2: Unter anderem Bundeskanzler Merz und andere wichtige Gäste sind dafür in Münster. Deshalb werden Straßen in der Altstadt gesperrt, zum Beispiel der Prinzipalmarkt.
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1: Heute gibt es viel Regen, der teilweise auch kräftig ist. Ab dem Nachmittag gibt es dann im Rheinland auch mehr trockene Phasen und es wird deutlich kühler. In Bad Berleburg bis 18 Grad, in Eschweiler und St. Augustin 20 und in Dienstlaken und Langenfeld bis 21 Grad.
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Lisa hier in 1Live Digi. So, und als nächstes haben wir Fat Puppy und Prochoshi mit Freaked Out. Gib it jetzt. Und ich muss hier ja jetzt nichts verheimlichen oder verschönen. In dem Song geht's um, ja, das ein krasses Bad Girl im Schlafzimmer so richtig freaky unterwegs ist. Bla. Ich finde es ehrlich gesagt ein bisschen unrealistisch. Deshalb hier Fat Puppy und Prochoshi. Schreibt mal bitte einen Song über die echten Gründe, warum man ein bisschen freaky wird und ausrastet. Da braucht man nämlich kein Schlafzimmer für, das sind kleine Alltagsmomente. Wenn mir zum Beispiel eine Klamotte aus der Hand fällt, dann liegt die da auf dem Boden, ich versuche die aufzuheben und auch beim fünften Mal grabben, kriege ich sie nicht. Raste ich aus. Oder wenn ich mit so einer hier Gürtelschlaufe von einer Jeans aus irgendeinem Grund an der Türklinke hängen bleibe, werde ich auch freaky. Oder wenn mir beim Essen das zwölfte Mal die Nudel von der Gabel fällt, dann freakt man aus. Dann. Nicht jetzt hier so einen auf Schlafzimmer freaky machen. Auch einfach mal da einen Song drüber schreiben. So. Bitte gerne, das ist die Idee für den nächsten Song, aber jetzt bleiben wir erstmal bei der alten. Das sind Fat Puppy und Prochoshi mit Freaked Out in 1Live Digi.

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0: Ich habe ja 3 Jahre lang auf dem Stadtfest in Leichlingen, meiner Heimat, als Kellnerin gearbeitet. Lisa ist hier in 1LiveDigi. Beziehungsweise ich habe im Service gearbeitet. So, ich habe mich da engagiert. Ging so ein bisschen Geld. Vor allem wurde ich aber auch flüssig bezahlt. Wenn ihr versteht, was ich meine. Also da ist vielleicht auch mal das ein oder andere Kaltgetränk über den Tresen gehuscht. Zusammen mit so den 4,30 Euro, die man da pro Stunde bekommen hat. So ein Dorffest, ne? Ihr werdet es ja vielleicht kennen, wenn ihr auch vom Land seid. So ein Dorffest, das ist ein Teilzeitjob. Auch wenn man da nicht arbeitet. Das kennt auch diese Teilnehmerin, die wir bei First Dates gefunden haben. Ihr Date war da allerdings ein bisschen, wie soll ich sagen, naiver.
1: Gehst du feiern oder so?
2: Nee. Du gehst bestimmt feiern, oder?
1: Also jetzt weniger so in Clubs oder ja. So, mehr so auf unseren Dorfpartys eigentlich.
2: Ah, okay. Und das heißt, du engagierst dich dann aber auch da? Also bist jetzt irgendwie...
1: Ich sauf nur mit.

0: Hey Leute, ihr hört 1Live Diggi. Es gibt ja relativ viele Reality-Formate und in den USA, da gab es aber mal eins, da sollten Pädophile überführt werden.
1: Komm doch rein.
2: Deine Eltern sind sicher nicht zu Hause?
1: Ganz sicher.
0: Und darüber gab es jetzt einen neuen Kinoneustart mit Robert Pattinson. Kinomann Marcel habe ich gefragt, das Ganze klingt extrem verstörend.
3: Ja, ist es irgendwie auch. Und das ist wirklich ein ganz krasses TV-Format, das es damals in den USA wirklich gab. Ein Sender lockt Pädophile an und stellt sie dann vor laufender Kamera zur Rede.
0: Boah, es gibt einfach schon beim Zuhören so ein ekliges Gefühl.
3: Das fühlt sich alles irgendwie schäbig an. Diese Kriminellen, das Format, dieser Moderator da. Es werden halt auch wirklich einfach junge Männer gecastet, die sich dann als 13-jährige Lockvögel ausgeben soll. Und die wollen dann halt irgendwann immer so mehr Quote und noch krassere Fälle.
0: Also es klingt auf jeden Fall nicht nach einem Feel-Good-Film. Warum soll ich mir sowas angucken?
3: Also einmal tatsächlich, weil Robert Pattinson diesen Moderator spielt. Und diese fiesen, schmierigen Kerle, die spielt er einfach so, so gut. Die Story selbst ist dann halt wirklich ein sehr amerikanisches Phänomen. Da war diese Show riesig. Letztes Jahr gab es noch eine Doku über diesen Journalisten.
0: Ach,
3: da.
0: Krass.
3: Und schon in der Doku hat man gemerkt, boah, puf, uff, mindestens schwierig, dieser Kerl. Und dann hast du auch noch so derbe Arthouse-Vibes mit drin. Also wie der mit Kamera und Farben gespielt wird. Musik, Hektik, das ist schon ein ganz schöner Fiebertraumtrip. Mir fehlt hier so ein bisschen, dass noch mehr auf die moralischen Fragen hinter dieser Show eingegangen wird. Ich finde, es ist trotzdem ein sehenswerter Film über dieses schmierige TV-Business dahinter.
0: Primetime seht ihr ab jetzt im Kino.

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1: Um 7 Uhr mit Linus Busch.
2: Und mit Christina Wilkes. Seit Mitternacht gilt wieder ein Tankrabatt. Bis zu 17 Cent pro Liter könnten Benzin und Diesel dadurch günstiger werden. Aber wohl nicht direkt, sagt zumindest dieser Tankstellenbetreiber aus Essen.
3: Aber eigentlich kann ich den Sprit noch nicht vergünstigt verkaufen, weil ich ihn ja erst günstig einkaufen muss.
1: Manche Tankstellen haben ihre Preise trotzdem schon etwas gesenkt. Und weiter gilt die Regel, erhöht werden dürfen Preise auch mit Tankrabatt nur einmal am Tag um 12 Uhr.
2: Den Tankrabatt gab es im Mai und Juni schon mal. Und eigentlich hatte die Bundesregierung lange gesagt, dass er nicht wiederkommen soll. Dann haben sich CDU, CSU und SPD aber doch drauf geeinigt.
1: Gestern Abend hat ein Börsenreporter gesagt, was Wirtschaftsexperten davon halten und ob sie den Tankrabatt sinnvoll finden.
4: Nein. 2,5 Milliarden Euro wird das den Staat kosten. Der Effekt für jeden Einzelnen vergleichsweise gering.
2: Und für Autofahrer ist gar nicht sicher, dass der Liter Sprit wirklich 17 Cent günstiger wird. Dafür müssten die Ölkonzerne den Rabatt, den sie bekommen, nämlich komplett weitergeben. Das hat beim letzten Mal nicht immer geklappt.
1: Zwischen Köln und Wuppertal läuft der Zugverkehr wieder fast normal. Die Bahn sagt, dass die Brücke bei Opladen repariert ist. Die Züge müssen an der Stelle aber langsamer fahren.
2: Seit Februar hatte die Bahn die Strecke saniert. Kurz vor dem geplanten Abschluss im Juli war dann die kaputte Brücke aufgefallen.
1: Dann gucken wir nochmal auf den Vorfall in einem Flugzeug von Dubai nach Tel Aviv gestern. Israels Regierung sagt, dass der Co-Pilot auf den Piloten eingestochen hat und die Maschine wohl abstürzen lassen wollte.
2: Demnach hat der Pilot wohl allen Menschen an Bord das Leben gerettet, weil er trotz Verletzungen noch das Cockpit geöffnet hat. Dadurch konnten Passagiere den Co-Piloten überwältigen.
1: In NRW gab es gestern nochmal einen Hitzehöchstwert. In Lippstadt sind 30,9 Grad gemessen worden.
2: So heiß war es in NRW noch nie so spät im Jahr. Wetterfachleute sagen, dass es jetzt im Oktober aber nicht mehr über 30 Grad werden.
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1: Heute gibt es viel Regen, der teilweise auch kräftig ist. Ab dem Nachmittag gibt es dann im Rheinland auch mehr trockene Phasen. Es wird deutlich kühler als gestern. In Nümbrecht maximal 19 Grad, in Aachen und Brilon bis 20 und in Neuss und Unna bis 21 Grad.

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1: Hey, hier ist Amina und ihr hört 1Live Diggi. Eins der beliebtesten Horror-Games ist zurück, Silent Hill. Der neue Teil heißt Townfall. Diggi-Kollegin Joanna, du hast ihn gezockt. Wie spooky ist es?
2: Schon ordentlich. Also die Welt, die ist wieder so richtig creepy und ich hatte sehr viele Fragezeichen in meinem Kopf. Wir starten nämlich als Simon, der an die Küste einer schottischen Kleinstadt gespült wird. An seinem Handgelenk so ein Patientenbändchen. Mhm. Ja, und er fragt sich, was ist mit ihm passiert? Warum ist er da? Und wo sind eigentlich all die Menschen hin?
1: Mhm. Aber wenn es ein Horrorspiel ist, I guess, dann sind da noch irgendwo Menschen.
2: Menschen vielleicht nicht, aber ich sag mal so, die Einsamkeit, die habe ich mir ganz schnell zurückgewünscht. Man hört's nämlich, Monster treiben ihr Unwesen in der Stadt. Und mit so einer Art Taschenfernseher können wir die vorher schon erspähen. Und Waffen haben wir natürlich auch.
1: Klar.
2: Trotzdem, ehrlich gesagt, die meiste Zeit schleichen wir so umher, weil es sonst böse ausgeht.
1: Okay, es klingt nach Halloween.
2: Ja, also perfektes Spiel dafür, aber auch jetzt schon. Die Atmo, die Sounds, die Monster, dazu noch eine Menge Rätsel, eine spannende Story. An manchen Stellen krankt das Game halt so ein bisschen irgendwie an Langatmigkeit. Ich muss auch sagen, ein Abschnitt, der hat mich krass frustriert.
1: Mhm.
2: Aber abseits davon ist es ein gutes Spiel mit vielleicht kleinen Abzügen in der B-Note.
1: Silent Hill Townfall gibt's für die PlayStation 5 und den PC.

Lisa hier in 1LiveDigi und ich möchte direkt einen kleinen Disclaimer für die nächste Musikanmoderation aussprechen. Es wird ein bisschen piepsig. Ihr wisst gleich, was ich meine. Weil wir tatsächlich mit dem nächsten Song uns schon mal versorgen und zwar mit richtig otziger Power für die nächsten 20 Jahre. Bad Moms J und Icky Mel mit ihrem Song Geile Sau trotzdem. Es wundert mich ehrlich gesagt, dass dieser Song bzw. diese Collaboration überhaupt möglich ist. Ich hätte gedacht, bei so ungebremster Frauenpower tut sich irgendwo ein schwarzes Girlpower-Loch auf, das beim ersten Beat komplett implodiert. Dadurch entsteht ein völlig neues das Paralleluniversum, was wiederum dafür sorgt, dass eine ganz neue Baby-Galaxie geurknallt wird. Und das sorgt dann dafür, dass wir forever and ever mit Girlboss-Queen-Energy versorgt werden. Das ist aber, und das ist auch eine Quelle, die können wir für immer und ewig anzapfen. Alle Boys and Girls. Und in den Geschichtsbüchern in 2000 Jahren wird dann stehen, als Urknall all dessen gilt der Song, den wir jetzt hören in 1LiveDigi. Das ist für euch Geile Sau trotzdem von Icky Mel und Bad Moms J.

0: Schönen guten Tag, Leute. Hier ist 1Live Digi und wir lieben Comedy. Wir lieben deswegen auch Björn von Morgenstern, ein wirklicher Überflieger gerade in der deutschen Comedy-Szene. Was vor allem damit zu tun hat, dass er fliegen kann.
1: Damit ich fliegen kann, ich gebe das jetzt einfach mal so offen zu, kiffe ich mir manchmal vor, also eigentlich immer vorher einen rein, damit ich das aushalte. Und ich fliege nicht oft, ich wusste nicht genau, was abgeht. Ich bin rein im Flughafen und meinte, ich bin Björn, ich denke mal, ihr wisst Bescheid. Niemand wusste Bescheid. Ich musste alles selber machen, an Maschinen. Ich konnte nicht mit Menschen arbeiten, das war eine Katastrophe. Und mein Problem war, ich bin ja eine Richtung geflogen und ich musste auch wieder zurückfliegen. Und für den Rückweg brauchte ich ja auch ein bisschen Gras. In meiner Logik dachte ich, ich fliege in Deutschland los, wo es legal ist. Ich komme in Deutschland an, wo es legal ist. Dann ist ja bestimmt kein Problem, wenn ich ein bisschen was einpacke. Und dann habe ich so, ich hatte so eine Kräutermischung, hatte ich in so einer Tüte. Dann habe ich da oben ganz viel Gras, nicht viel, ein bisschen Gras habe ich reingemacht. Und das habe ich einfach ganz oben in meinen Rucksack gemacht. Daneben den Grinder, daneben die Longpapes, Feuerzeug. Und dann habe ich den Rucksack, so wie er war, durch dieses Laufband, durch die Maschine gejagt. Und ich dachte, wird schon passen. Der Rucksack ist nicht auf der anderen Seite wieder rausgekommen. Die haben die Maschine angehalten, den Rucksack hochgehalten und waren so, von wem ist der hier? Und ich dachte nur so, okay, da habe ich nicht gerechnet, so schnell. Und dann musste ich zu so einem Fenster und dann haben die an so einer Scheibe unten, haben die das alles so vor mir ausgebreitet. Und ich war richtig gut drauf, ne? Ich stand da nur und dachte, geil, bauen wir noch einen, oder? Was machen wir? Voll geil. So, ich meine, denkt dran, hier drin ist Rauchverbot, aber ich gehe gern raus mit euch, wir können gern teilen.

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1: 8 Uhr, hier sind Linus Busch
2: und Christina Wilkes. Und zuerst geht's nochmal um einen Fall, über den wir gestern schon gesprochen haben. Da wäre ein Flugzeug wohl fast abgestürzt auf dem Weg von Dubai nach Israel. Einer der beiden Piloten soll im Cockpit auf den anderen eingestochen haben.
1: Was genau passiert ist, dazu kommt immer mehr raus. Auch weil die 180 Leute an Bord mittlerweile sicher in Israel angekommen sind und von dem Flug erzählen konnten.
2: Eine Frau sagt, dass das Flugzeug plötzlich in einen Sturzflug kam. Dann beruhigte es sich wieder, dann der nächste Sturzflug. Insgesamt ging die Maschine in einer Minute 4000 Meter runter.
1: Dass alle noch leben, ist wohl dem Piloten zu verdanken, der angegriffen wurde. Israels Regierungschef Netanyahu sagt, dass er verletzt noch das Cockpit geöffnet hat. So konnten Passagiere rein und den Angreifer überwältigen.
2: Und zufällig war noch eine andere Crew an Bord. Die hat die Maschine dann notgelandet. Ob das alles wirklich ein Terrorangriff war, so wie Israel es sagt, das ist noch nicht sicher.
1: Tanken dürfte bald günstiger werden. Seit Mitternacht sind die Steuern auf Diesel und Benzin rund 17 Cent pro Liter niedriger. Fabian aus Dortmund reicht das aber nicht.
3: Ja, die 17 Cent kann er sich schmieren. Echt, ja. Ich fahre jeden Tag 40 Kilometer, Arbeitsweg hin und zurück. Das geht gar nicht. Ich arbeite, um zur Arbeit zu kommen.
2: Es ist nicht klar, wann die Ölkonzerne den Rabatt weitergeben. Einige sind mit den Preisen schon was runtergegangen.
1: Habt ihr heute früh schon getankt und was günstiger? Schickt uns eine Sprachnachricht über die 1Live-App.
2: In Frankreich gibt's ab heute wiederverwendbare Menstruationsprodukte in Apotheken kostenlos.
1: Alle Frauen unter 26 können Menstruationstassen und Periodenunterwäsche über die Krankenkasse deutlich günstiger oder sogar umsonst bekommen. Auch für ältere Frauen mit wenig Geld gibt's bis zu 2 Produkte pro Jahr.
2: Und dann geht's um einen Schwertransport, für den es gestern bei Paderborn nicht rund lief. Der Laster mit 3 Windradflügeln drauf hatte sich an einer Abfahrt der B1 verkeilt zwischen einem Verkehrsschild und der Leitplanke.
1: Nach rund 21 Stunden kam er wieder frei und blieb eine halbe Stunde später direkt wieder an einem Baum hängen.
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2: Heute gibt's viel Regen, der teilweise auch kräftig ist. Ab dem Nachmittag ist es im Rheinland dann auch mal länger trocken. Dazu wird's deutlich kühler heute. In Wermelskirchen 19 Grad, Schwerte und Bonn schaffen 20 und Moers und Lippstadt 21 Grad.
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1: Was hast du denn?
2: Mein Problem ist, ich weiß nicht, ob ich einfach zu hohe Erwartungen habe an Freundschaften oder ob ich mir immer die falschen Freundinnen aussuche.
1: Warum glaubst du das?
2: Ich bin jemand, ich kümmere mich gerne um meine Freundin. Also wenn die kein Auto haben, ich hole die ab, ich fahre die natürlich nach Hause, weil ich lasse meine Freundin nicht im Dunkeln abends durch Köln laufen. Und wenn wir unterwegs essen sind, dann mag ich das nicht, wenn man so Beträge 50-50 teilt. Dementsprechend bezahle ich das dann halt jedes Mal und das jedes Mal. Und irgendwann denke ich mir so, kommt auch mal was zurück.
1: Also die erste Frage, die du dir stellen solltest, ist, warum hast du nur deutsche Freunde?
2: Ja, ich glaube tatsächlich.
1: Das ist ja absolutes Einwandverhalten. Es ist eine Person da besonders tief im Minus bei dir?
2: Ja.
1: Ja. Wollen wir der mal was eine Nachricht schreiben? Eileen, pass auf, ich habe das jetzt mal gegengerechnet. Wie in den letzten 12 Monaten, was glaubst du, wie viel ist im Minus?
2: Boah, 500.
1: Was? Und die hätte ich gern wieder. Danke, deine Michelle.
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0: hier ist Amina in 1Live Diggy und wir sprechen über die Verfilmung, die theoretische Unwahrscheinlichkeit von Liebe. Kinemann Marcel sagt, es ist eine Romanze für den cozy Herbst.
1: Durchaus. Es ist halt so ein Wochenendding für Sofa mit Decke und vielleicht nur so ein paar Augenpads.
2: Da ist dieser Typ. Er geht mit meiner besten Freundin aus. Der einzige Weg, dass sie ihn datet, wird sein, dass ich irgendwen date.
1: Das ist Olive. Olives Ex datet Olives Freundin jetzt.
0: Logisch.
1: Und um dieser Freundin zu zeigen, hey, das ist alles cool, mach ruhig, hängt sich Olive jetzt halt so eine Fake-Beziehung an.
0: Ah, ich glaube, ich habe das sogar irgendwo schon gesehen. Das war mit so einem Kollegen oder so, ne?
1: Ja, sie ist ja Doktorandin und nimmt sich halt wirklich einfach den Erstbesten. Weirderweise ist das ein Prof von der Uni.
3: Ich akzeptiere Ihren Vorschlag, Ihrer Freundin ein Liebesverhältnis vorzutäuschen.
2: Klingt ein bisschen schrecklich, wenn man es so ausdrückt.
1: Genau das ist es. Und jetzt kommt die alte wissenschaftliche Frage. Make Love oder Fake Love? Geht da vielleicht doch noch mehr?
0: Also bei mir ist es eher so, mich hat diese Klischee-Musik gerade rausgebracht. Das klingt irgendwie so ein bisschen wie diese ganzen Filme, die man schon x-tausendmal gesehen hat.
1: Ja, es ist einmal das Komplettpaket, soll es zumindest sein. Es ist auch so ein bisschen romantisch, es ist so ein bisschen lustig. Einmal kurz sogar ein bisschen spicy. Hashtag Kapitel 16 für alle Buchfans. Es ist zwischendurch aber auch wirklich das absolute Cringe-Festival, bei dem ich wirklich nicht mehr wusste, soll das jetzt so oder ist das wirklich einfach schlecht? Für mich über ein klassisches Okay geht dieser Film jetzt nicht hinaus.
0: Okay, die theoretische Unwahrscheinlichkeit von Liebe ab sofort auf Prime Video.

Produzenten und DJs, die stehen doch bei ihren Auftritten einfach nur da so hinterm Pult. Die bewegen sich ja kaum. Ja, wenn man so ein oberflächlicher Musiktrottel ist wie ich, Lisa Jenaslev Digi, dann denkt man das vielleicht. Dann zieht euch aber mal ganz schnell den Gig vom österreichischen DJ Eli Oaks rein. Ganz schnell. Ich sag euch eins, so schnell könnt ihr gar nicht einen Auftritt von dem suchen, wie der da über die Bühne hopst. Das ist ein Fulltime-Workout. Mit Ansage. Ich wette, der macht da seine 14.000 Schritte. Wenn er da ein Set spielt, das sind 14.000 Schritte. Das sehe ich auf Distanz, sehe ich das. Und die Hälfte dieser Schritte macht er alleine während dem Song I Look Shit and I'm Fine With It. Sage ich. So viele müssen es jetzt bei euch nicht sein, wenn wir den Song jetzt hier in Digi hören, aber vielleicht wippt er ja auch einfach ein bisschen mit dem Fuß mit. Das reicht mir.

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1: Es ist 9 Uhr, ich bin Linus Busch.
2: Und ich Christina Wilkes. 650 Euro, so viel geben Frauen jedes Jahr dafür aus, mit ihrer Periode klarzukommen. Binden, Tampons, spezielle Unterwäsche, vielleicht noch Schmerzmitteln. Zu den Kosten gibt es unterschiedliche Berechnungen, aber in Frankreich macht die Regierung jetzt was dagegen.
1: Denn heute tritt ein Gesetz in Kraft, das in Frankreich schon 2023 beschlossen wurde. Alle Frauen unter 26 bekommen 2 Periodenprodukte pro Jahr über die Versicherung in der Apotheke. Die kosten dann deutlich weniger.
2: Und Frauen, die wenig Geld verdienen, bekommen die Sachen sogar kostenlos, egal wie alt sie sind. Dabei geht es um Produkte, die man öfter benutzen kann, wie Periodenunterwäsche oder Menstruationstassen.
1: Viele Französinnen hatten das lange gefordert, auch weil es Kondome schon länger umsonst gibt.
2: Seit Mitternacht gilt wieder ein Tankrabatt und danach sind die Preise auch an einigen Tankstellen schon runtergegangen. Zum Beispiel Patrick aus Kleve hat sich bei uns gemeldet.
3: Ich konnte gerade für 1,89 den Liter E10 tanken in Bettbuckau.
1: Insgesamt liegt der Tankrabatt bei 17 Cent pro Liter. Ob die Ölkonzerne den komplett weitergeben, ist aber unklar.
2: Zwischen Köln und Wuppertal läuft der Zugverkehr wieder fast normal. Die Bahn sagt, dass die Brücke bei Opladen repariert ist. Die Züge müssen an der Stelle aber langsamer fahren.
1: Seit Februar hatte die Bahn die Strecke saniert. Kurz vor dem geplanten Abschluss im Juli war dann die kaputte Brücke aufgefallen.
2: In Münster ist heute mehr los als sonst. Der internationale Westfälische Friedenspreis wird verliehen ans Militärbündnis NATO.
1: Unter anderem Bundeskanzler Merz und andere wichtige Gäste sind dafür in Münster. Deshalb werden Straßen in der Altstadt gesperrt, zum Beispiel der Prinzipalmarkt.
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2: Das ist heute grau und meistens auch nass. Es kann auch mal Gewitter geben. Ab dem Nachmittag lässt der Regen im Rheinland dann ein bisschen nach. Dazu kühler heute, in Winterberg 16 Grad. Mönchengladbach und Solingen kommen auf 20 und Aalen und Castrop-Rauxel auf 21 Grad.

0: Man könnte meinen, wir haben unser Leben hier ganz gut im Griff.
1: Aber der Schein trügt.
0: Der Schein trügt, sagt Felix Lobrecht. Dieser ist hier übrigens ein Slefdigi. Und wer kann das alles besser wissen als derjenige, den wir hier jedes Mal wieder antanzen lassen, weil wir uns und unser Leben voller Probleme von ihm lösen lassen wollen. Kollege und Comedian Felix Lobrecht war wieder hier und hat unter Beweis gestellt, dass er eure Leben, ja, dass er da einfach da ein bisschen drin rumzaubert und die Probleme weghaut. Und auch wenn ihr nur im 1Live-Haus daneben sitzt, ist es schön.
2: Sehr gut. Ich fand es irgendwie so ein bisschen Wohnzimmeratmosphäre. Fand ich irgendwie so ein bisschen intimer. Ja, so ein bisschen cozy und viel näher einfach. Das war schön.
0: Das war schön, sagt die Gehörerin Ellie. Die neue Folge 99 Problems ist draußen und ihr könnt sie euch anschauen auf 1Live.de, in der 1Live-App, bei ARD Sounds und auf YouTube. Da findet ihr auch Shirins Problem in voller Länge.
1: Was hast du denn, ja, Shirin? Du bist da so eine lebensbejahende Maus aus Iserlohn.
3: Ja, das Problem ist, dass mein Kopf quasi kein Pausen Knopf kennt. Also der rattert immer und ich muss einfach immer was machen, stehe quasi immer so unter Hochspannung.
1: Mhm.
3: Und ich möchte mich ja theoretisch auch mal entspannen, aber es geht einfach nicht.
1: Ja, kenne ich. Kenne ich das Problem? Habe ich auch irgendwann mal einen ADHS-Test gemacht?
3: Nee, noch nicht, aber ich habe das jetzt tatsächlich vor.
1: Okay, also ich würde das mal checken lassen, weil das klingt auch natürlich ein bisschen so. Aber ansonsten hast du schon mal so die offensichtlichen Sachen, Meditation, Achtsamkeit, hast du dich damit schon mal auseinandergesetzt?
3: Nee.
1: Willst du es mal probieren, so ein bisschen Achtsamkeitskram?
3: Ja, ich werde das auf jeden Fall mal versuchen.
1: Ja genau, probier das mal, dann machst du noch einen ADHS-Test. Ich hab das auch, ich hab's aber auch noch nicht gelöst bekommen, so richtig.
3: Nicht, sonst hätte ich dich nämlich gefragt, was dir geholfen hätte, aber...
1: Ja, nicht so richtig, leider. Ja, es ist schwierig. Ich probiere es auch so. Also ich mache genau das, was ich dir jetzt quasi gerade empfohlen habe. Genau das mache ich. Stimmt nicht. aber genau das sollte ich machen, weil das wahrscheinlich hilft.
3: Ja.
1: Man kommt sonst nicht zur Ruhe. Ich bin total ausgelaugt. Ich kann nicht mehr. Ich bin Matsch. Ich würde am liebsten gerade schlafen, aber ich kann nicht. Und,
3: das ist ja das Ding. Trotzdem ja, machst du immer weiter.
1: Der Körper ist leer. Man kann nicht mehr.
3: Ja,
1: das ist scheiße.
3: Ja. Schon.
1: Ein Applaus für Shirin, bitte.

0: Sag Leute, als Leftige hier. So, und wer bist du?
1: Hi, das hier ist der nette Sido, steht hier rum.
0: Ja, Sido. Sido ist ja eine Abkürzung, ne?
1: Steht einfach für S-I-D-O, Sido. Cooler Typ.
0: Ja, cooler Typ. Wobei Sido ja auch mal gesagt hat, dass Sido steht für superintelligentes Drogenopfer. Und deswegen dachte ich auch sofort, als ich seine neue Single gesehen habe, das muss wahrscheinlich auch wieder eine Abkürzung sein. Die neue Single heißt nämlich ISSA, also ISSA in Großbuchstaben, ISSA. Ich dachte so, könnte eine Abkürzung sein für, keine Ahnung, ich Super Sido, Alter, oder immerhin sehr stabil, Amigo, irgendwie sowas. Aber ISSA ist keine Abkürzung, sondern das heißt, so ISSA. Also, erzählst du auf, was er alles ist. ISSA halt.
2: Er ist ein Mann, er ist bescheiden und zufrieden, ISSA. Er ist krank, er ist im Reihen und Berliner, ISSA.
0: Richtig geiler Beat aber auch, oder? Ende November dann auch das neue Album draußen von Sido. Es wird Frieden heißen. Mit drauf auch dieser Track, den ihr jetzt hört hier in 1Live Digi. Das hier ist ISSA. Ist so.

0: Schönen guten Tag, Leute, hier ist 1Live Digi. Und falls ihr Drachen mögt und Fantasy mögt, da seid ihr wahrscheinlich sehr, sehr happy, weil es ist gerade ein neues Buch rausgekommen von Rebecca Yarros. Thrashing Day heißt es. Absolutes Hype-Buch. Und eigentlich warten da gerade alle auf Band 4. Jetzt gibt's aber einen Kurzgeschichtenband. Bücherfrau Simone erklärt hier mal, ob sich das lohnt oder ob das alles nur Geldmacherei ist.
1: Ehrlich gesagt, ich finde den Preis schon krass. Also 28 Euro für knapp 42 Seiten ist schon irgendwie frech, auch wenn es da noch schon ein paar schöne Illustrationen von Drachen zugibt. Ich glaube aber trotzdem, Rebecca Yarros hat das aber nicht geschrieben, um jetzt die Fans abzuzocken, sondern eher wie so eine Fingerübung, an der sie die Fans dann halt auch teilhaben lässt.
0: Ja, das mit der Fingerübung, das bräuchte ich nochmal genauer.
1: Also in Thrashing Day werden ja so die POVs von vielen Nebencharakteren erzählt und das ist für die Autoren quasi ja auch schon eine gute Übung, sich nochmal mehr in alle Charaktere einzufühlen und deren ganz eigene Stimme zu finden. Und schon beim dritten Band, Onyx Storm, da wurde die Geschichte ja nicht mehr nur aus der Perspektive der weiblichen Hauptfigur Violet erzählt. Und in Band 4 sollen jetzt wohl auch wieder mehrere Blickwinkel am Start sein, also deswegen halt Fingerübung.
0: Frage jetzt natürlich nur, lohnt sich das Buch? Simone bringt's hier mal auf den Punkt.
1: Ich finde, das ist wirklich so total nice to read und man kommt einzelnen Figuren auch noch was näher, aber man sollte sich einfach nicht zu viel davon erhoffen.
0: Thrashing Day ist jetzt neu draußen, der Kurzgeschichtenband aus der Fourth Wing Welt. Wenn ihr mal reingucken wollt, gibt's überall da, wo es Bücher gibt. 1Live.

0: 10 Uhr ist es, hier sind Sarah Batkowski
1: und Christina Wilkes. Seit 10 Stunden gilt er jetzt wieder, der Tankrabatt. Die Bundesregierung senkt seit Mitternacht die Steuern auf Kraftstoffe und das kommt im besten Fall direkt an den Zapfsäulen an.
0: Wir haben euch gefragt, ob ihr schon was davon gemerkt habt und im Münsterland scheint das so zu sein. Nick aus Coesfeld hat sich heute Morgen schon über 1,92 Euro für den Liter E10 gefreut und auch Chiara hat sich gemeldet.
2: Ich bin Taxifahrerin in Greven und mir ist tatsächlich aufgefallen, dass an vielen Tankstellen schon der Sprit sehr viel günstiger ist.
1: Im Ruhrgebiet dagegen knallen die Spritpreise offenbar noch, haben uns Janine aus Gladbeck und Alain aus Bochum geschickt.
3: Ich weiß ja nicht, wo die 17 Cent Entlastung sein sollen, aber bei uns definitiv nicht.
4: Gestern schön von 2,20 Euro auf 2,30 Euro erhöht, damit man heute bloß nicht unter 2 Euro kommt. Geil, hab ich viel von.
0: Theoretisch könnten die Spritpreise durch den Tankrabatt um 17 Cent pro Liter günstiger werden. Im Mai und Juni, als es das schon mal gab, war das nicht immer so.
1: An den Unis in NRW geht heute das Wintersemester los. Dieses Jahr starten weniger Erstis ins Studium als letztes Jahr, weil durch die Umstellung auf G9 deutlich weniger Leute Abi gemacht haben.
0: Diese und nächste Woche sind erstmal noch Vorkurse und Einführungen. Die Vorlesungszeit startet am 12. Oktober.
1: Und jetzt geht's um Hundescheiße auf der Straße. Frankreich setzt seit einiger Zeit in verschiedenen Orten DNA-Tests ein. So kann die Stadt den Verursacher bestimmen und Bußgelder verhängen. Die DNA der Hunde wurde vorher gespeichert.
0: In einer Stadt in Frankreich sind die Hundehaufen so schon um 90% zurückgegangen und es muss weniger sauber gemacht werden.
1: Auf den Autobahnen in NRW hat es heute früh einige Unfälle gegeben, zum Beispiel auf der A46 bei Wuppertal. Die Ursachen sind noch unklar.
0: Es könnte aber das Wetter eine Rolle gespielt haben, denn nach vielen trockenen Tagen sind die Fahrbahnen beim ersten Regen oft etwas rutschiger.
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1: Heute grau und meistens auch nass. Es kann auch mal Gewitter geben. Ab dem Nachmittag lässt der Regen im Rheinland dann zumindest nach. Dazu kühler. In Schleiden 19 Grad, in Steinfurt und Siegen 20 und in Dormagen und Hagen 21 Grad.
0: Morgen ist es dann erstmal oft neblig, später aber trocken mit Sonne und Wolken im Wechsel bei 15 bis 21 Grad. Und der Samstag wird ganz ähnlich.

Also wir müssen wirklich mal festhalten, die Jungs, die jetzt kommen, die können wirklich alles, haben aber nur Bock auf ein fettesten Haus. Tag Leute, hier ist 1LiveDigi. Ich rede von zwei Boys aus Leeds in UK. Die heißen Prosper. Das sind zwei Producer. Und das Ding ist, die haben wirklich schon alles ausprobiert. Ne? Also Hip-Hop, Metal, Jazz, alle Facetten von Dance-Music auch. Sind aber voll auf House hängen geblieben, weil die lieben einfach den Sound und ziehen seitdem durch.

0: Leute, das neue FIFA ist da.
1: EA Sports.
0: In the game. Muss ich immer direkt dran denken, wenn ich hier EA Sports FC lese. Und jetzt ist es eben da, das neue FIFA 27. Jetzt ist so ein bisschen die Frage, was ist neu an dem Spiel? Und wie cool ist es? Ich habe schon gehört, es gibt einen Modus, über den wird gerade ein bisschen diskutiert. Und dazu gehört auch Digi-Kollege Tobi. Von diesem Modus bist du nicht so überzeugt. Aber erstmal jetzt zum Spiel an sich. Wie sieht's denn im normalen Spiel aus auf dem Platz?
2: Da kann es wirklich alles, was du erwartest.
0: Okay, gut.
2: Du hast im Grunde alle Ligen und Teams, die du brauchst. Du hast wieder die Wahl zwischen dem Wettkampfmodus, also dem etwas schnelleren FIFA, und dem authentischeren Modus. Der ist ein bisschen langsamer und realistischer und damit näher dran am echten Fußball.
0: Ja, aber guck mal, Tobi, das sagen die ja irgendwie auch für jedes Jahr, oder?
2: Absolut richtig, aber die haben dies ja wirklich was Gutes verändert, und zwar die Ecken. Wenn du nämlich Ecken schießt, dann legst du erstmal fest, wie wird die Ecke geschossen, weit, kurz, mit Effet und so weiter.
0: Warte. Was für Effet, was ist das?
2: Ja, Effet ist so ein Anschnippeln, wenn der Ball dann so eine Kurve fliegt.
0: Ach so.
2: Und während dann der Spieler an der Ecke steht und seinen Arm hebt oder beide Arme, um anzulaufen, bewegst du einen Spieler im Strafraum und versuchst dich da so an den Verteidigern vorbeizuwuseln. Mhm. Und das ist neu und das macht wirklich Bock und ist eine gute Veränderung, finde ich.
0: Okay, was gibt's noch anderes?
2: Also anders ist halt auch noch bei der Verteidigung, dass die KI dümmer gemacht wurde.
0: Ah ja, perfekt. Warum?
2: Naja, also beim letzten EA Sports FC haben sich viele Gamer beschwert, die Abwehr ist zu gut.
0: Okay.
2: Naja, und jetzt haben sie die Abwehr schwächer gemacht und jetzt beschweren sich die ersten, die Abwehr ist zu schlecht. Also im neuen Teil liegt es mehr an dir als Spieler selbst, wie verteidigen wird und ob du gewinnst oder verlierst. Ich kann verstehen, dass sich daran die Geister scheiden.
0: Okay, scheidende Geister und schießende Männer gibt's beim neuen FIFA 27.

0: Leute, ihr müsst unbedingt mal nach Köln ins 1Live-Studio kommen, weil seitdem unser Pförtner Sun hier arbeitet, wirklich, der ganze Eingangsbereich ist voll mit wunderschönen Pflanzen. Das ist einfach seine Leidenschaft und alle hier im Sender, wir lieben das, weil man merkt ihm das einfach an. Der geht da drin komplett auf und gestaltet das alles so liebevoll mit seinen Pflanzen und so. Es ist einfach richtig schön mit anzusehen. Und Digi-Hörerin Kathi Fenia aus Bielefeld, die teilt dieselbe Leidenschaft wie Sun. Sie liebt tropische Pflanzen und hat uns im Interview erzählt, dass Pflanzen eigentlich nur zufällig zu ihrer Leidenschaft geworden sind.
1: Ich bin irgendwann in so ein Rabbit Hole gefallen und auf einmal saß ich in einem Livestream von einem Pflanzenladen, der exotische Pflanzen angeboten hat, und ich habe darauf geboten, weil ich wollte diese Pflanzen haben. Die heißen dann zum Beispiel Anthurium Luxuriens oder Anthurium Feigii, und ich hatte tatsächlich ein kleines eigenes Gewächshaus. Da habe ich mir aus meiner Alocasia kleine Rhizome abgetrennt und dann eigene kleine Pflänzchen gezüchtet. Das ist so süß, und jetzt habe ich meine eigene gezüchtete Pflanze da. Also das Geilste ist eigentlich, wenn man merkt, dass die Pflanze sich bei dir wohlfühlt, und dann kommt so ein kleines Blatt und so langsam dreht es sich auf und wird zu einem großen neuen Blatt. Das ist einfach

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1: Um 11, wir sind Sarah Bartkowski
2: und Christina Wilkes. Gut mit Geld umgehen, das kann nicht jeder, aber richtig ärgerlich wird's, wenn der Staat das nicht kann. Was der verprasst, sind nämlich unsere Steuern, die wir alle zahlen.
1: Die größten Fails schreibt der Bund der Steuerzahler jedes Jahr zusammen. Hier sind drei aus dem neuen Bericht.
2: Die Stadt Aachen weiß demnach seit 4 Jahren, dass ihre Telefonverträge alt und teuer sind. Geändert hat sich bis jetzt aber nichts. Man sei dran.
1: Fall 2 aus Bielefeld. Da hatte die Stadt 7,5 Millionen Euro für moderne Müllwagen ausgegeben mit Wasserstoffantrieb. Die konnten aber lange nicht in Bielefeld tanken und mussten weite Wege fahren. Jetzt will die Stadt offenbar lieber E-Fahrzeuge.
2: Und noch Attendorn im Kreis Olpe. Da sagt der Bund der Steuerzahler, die Stadt hat alte, kaputte Industriehallen gekauft für mehrere Millionen Euro. Auf das Gelände sollten Start-ups und Wissenschaft kommen. Das Projekt entsteht aber jetzt woanders.
1: Seit Mitternacht gilt ja wieder ein Tankrabatt. Bis zu 17 Cent pro Liter soll es günstiger werden. Und seit Mitternacht sind die Preise für Benzin und Diesel an einigen Tankstellen auch schon runtergegangen.
2: Große deutsche Wirtschaftsinstitute sehen den Tankrabatt kritisch. Sie sagen unter anderem, dass vor allem Vielfahrer mit großen Autos davon profitieren. Und die Vielfahrer haben eh genug Geld.
1: Der extrem heiße Sommer hat drastische Folgen. Das Eis in den Schweizer Alpen hat sehr gelitten.
2: In einem neuen Bericht steht, dass die Gletscher mehr als 5% ihrer Gesamtmasse verloren haben, also weggeschmolzen sind. Wenn es weiter wenig Schnee und heiße Sommer gibt, dann sagen Experten, haben die Gletscher keine Überlebenschance.
1: Für die deutsche Fußballnationalmannschaft der Männer geht's heute Abend gegen Serbien. Im dritten Spiel unter Bundestrainer Klopp soll der erste Sieg her.
2: Wie angekündigt, hat Klopp vor dem Spiel fast den kompletten Kader ausgetauscht. Auch Kapitän Joshua Kimmich ist nicht dabei.
3: Wir wollten diesen Schnitt machen und ich will auch diese Jungs mal sehen, wenn die Platz hier schon nicht da sind. Und deshalb hat Familie Kimmich jetzt Familienurlaub. Ich hoffe, er macht den auch, um ehrlich zu sein.
2: Anpfiff in München ist um 8:45 heute Abend.
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1: Heute gibt es viel Regen, teilweise auch Gewitter mit starken Windböen. Ab dem Nachmittag ist es im Rheinland auch mal länger trocken. In Nettersheim heute 19 Grad, Dortmund und Minden kommen auf 20 und in Krefeld und Troisdorf bis 21 Grad.
2: Morgen erst Nebel und letzte Schauer, später dann trocken mit Sonne und Wolken, maximal 21 Grad. Auch Samstag trocken und viel Sonne.

0: Ihr hört 1Live Diggi mit Amina und ich hab Neues von dieser Gangster-Family.
1: Wir sind die Harrigans! Ihr kennt uns noch nicht! Googelt uns!
0: Mobland geht in die zweite Staffel und

0: was heißt denn, er kommt weniger vor?
1: In Staffel 1 ging es fast komplett um ihn und wie er so die Probleme seiner Bosse geregelt hat. Mhm. Jetzt geht's aber vielmehr um die Familie. Finde ich aber eigentlich auch nicht schlecht, okay, denn dadurch gibt's halt so richtig starke Charakterentwicklungen.
0: Okay, das heißt, du kannst Staffel 2 empfehlen?
1: Voll. Also sie ist wieder komplett irre, sie ist überdreht und die Harrigans sind wieder skrupellos. Es gibt immer noch viel Blut, viel schwarzen Humor und viel von dem typischen Stil von Guy Ritchie, der auch hier hinter dieser Serie steckt. Und eine dritte Staffel wurde jetzt auch schon bestätigt.
0: Mobland Staffel 2 ist jetzt auf Paramount Plus gestartet.

0: Leute, glaubt ihr, Chiago hört 1Live-Diggi?
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2: Hier ist Amina in 1Live.de. Ich hoffe, dass ihr gerade klar bei Sinnen seid. Ich hoffe, ihr habt die letzten Tage noch ganz genau vor Augen. Das Ding ist nämlich, dass Chiago ja schon recht hat, wenn er sagt, dass oft einfach nicht mehr viel übrig bleibt von dem, was man so erlebt. Und ja, ich spreche auch insbesondere von den Partymäusen da draußen. Es passiert leider echt oft schnell, dass der Moment dann einfach vorbei ist und im Kopf ist man irgendwie schon dabei, alles zu sortieren, anstatt sich erstmal noch dem Gefühl hinzugeben und es auch so richtig zu enjoyen, weil das Problem ist nämlich...
3: Ja, wenn man die ganze Zeit Sachen erlebt, aber die nicht bewusst wahrnimmt, dann lebt man eigentlich gar nicht.
2: Ganz genau. Der Tag danach gehört genauso dazu und alles, was an den Gefühlen dann kommt, das auch. Leute, ihr hört 1Live-Diggi völlig klar und hoffentlich nicht verschwommen mit Chiago.
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1: Bei WG gesucht, gibt es manchmal richtig günstige Inserate für WG-Zimmer, aber dann mietest du dich nur so ein paar Monate ein. Und das habe ich eine Weile lang gemacht, 2 Jahre lang. Und dann habe ich innerhalb von 2 Jahren in 8 WGs gewohnt. Und ich bin ehrlich, Leute, das war zu viel. Geld gespart, Geist gebrochen. Es war wie so eine 2 Jahre lange Flixbusfahrt. Es war gottlos. 8 WGs in 2 Jahren. Ich hatte so viele WG-Castings. Ich habe so viele WG-Interviews gehabt und ich habe mich immer verstellt, weil ich wollte ja das Zimmer. Ich bin so fake geworden. Ich wusste eine Weile lang nicht mehr, was meine Persönlichkeit ist. Ich war mal 4 Monate lang vegan. Ich bin nicht vegan. Aber das war so ein Zimmer mit so 3 Meter hoher Decke mit Stuck. So, ich wollte das. Also war ich vegan. Aber auch nur in der WG. Und dann hat mich aber mal so eine Mitbewohnerin draußen gesehen, wie ich so einen Döner esse. Und ich war so, nee, der ist vegan. Und sie war so, oh cool, darf ich probieren? Und ich war so, ja. Übersprungshandlung, ich wollte nichts riskieren. Und sie hat probiert, sie war so glücklich, ne? Sie war so, oh mein Gott, das schmeckt wie Fleisch, von wo hast du den? Ich so, ah, es waren Foodtrucks, leider wieder weggefahren, sorry.

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1: Um 12 mit Sarah Batkowski.
2: Und Tim Esselmann. Und wir gucken nochmal auf den beinahe Absturz eines Flugzeugs gestern auf dem Weg von Dubai nach Israel. Inzwischen gibt es mehr Details zu dem Fall aus den Berichten der mehr als 170 Passagiere, die inzwischen sicher in Israel angekommen sind.
1: Klar ist bisher, dass es mitten im Flug einen Kampf zwischen dem Piloten und dem Co-Piloten gegeben hat. Laut der israelischen Regierung soll einer auf den anderen eingestochen haben und einen Sturzflug verursacht haben.
2: Die Maschine verlor in einer Minute 4000 Meter. Experten sprechen von einem Wunder, dass dabei alles gut gegangen ist und alle überlebt haben. Denn die Boeing-Maschine ist für solche Manöver nicht gemacht. Sie hätte auch auseinanderbrechen können.
1: Der verletzte Pilot soll es schließlich geschafft haben, die Cockpit-Tür zu öffnen. Passagiere konnten helfen und den Co-Piloten überwältigen. Eine andere Crew, die für einen späteren Einsatz an Bord war, hat das Flugzeug dann in Saudi-Arabien notgelandet.
2: Der Bund der Steuerzahler guckt sich an, wie der Staat mit unserem Geld umgeht. Jetzt hat er wieder konkrete Beispiele veröffentlicht, wo Steuergeld verschwendet wurde.
1: 17 Fälle aus NRW sind dabei. Zum Beispiel die Oper in Köln, die dreimal teurer geworden ist als geplant. Oder die Stadt Aachen, die seit Jahren zu teure und alte Telefonverträge hat.
2: Eine Geburtstagsparty zum 30. in einem Hotel in Österreich hat für Schauspieler Jimmy Blue Ochsenknecht Konsequenzen. Er ist in Österreich wegen schweren Betrugs verurteilt worden.
1: Weil er jahrelang die Hotelrechnung nicht bezahlt hat, muss er jetzt eine Geldstrafe zahlen von 34.500 Euro.
2: Und dann gucken wir noch in die USA. Da hat eine geplante Hinrichtung nicht geklappt. Eine verurteilte Mörderin hat 2 Giftspritzen überlebt. Sie kam ins Krankenhaus. Hinrichtungen von Frauen sind in den USA äußerst selten.
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1: Heute ist es grau, meistens auch nass. Es kann auch mal Gewitter geben. Ab dem Nachmittag lässt der Regen dann im Rheinland nach. In Meinerzhagen und Monschau heute 18 Grad, in Dortmund und Bad Salzuflen 20 und in Mülheim bis 21 Grad.
2: Morgen erst oft neblig, später trocken mit Sonne und Wolken und bis zu 21 Grad. Samstag wird so ähnlich.

0: Das ist ja wirklich das Gute am Herbst. Du kannst so viele Dinge ausprobieren und neu anfangen. Sonst sagen wir alle, der Sommer ist so die Jahreszeit, um Sport zu machen und neue Hobbys auszuprobieren. Aber es gibt so viele Dinge, die du drinnen machen kannst, um diesen Herbst eine neue Leidenschaft zu entdecken. Wir fragen euch regelmäßig hier in 1Live Digi, welche neue Passion habt ihr für euch entdeckt? Luise kommt aus Bochum und geht gern auf Poetry Slams.
1: Ja, das ist Endlevel-Euphorie. Dann gehe ich von der Bühne und es ist so richtig für 5 Minuten lang das absolute Hoch. Poetry Slam ist für mich auf jeden Fall mehr als ein Bühnenformat. Poetry Slam ist Gemeinschaft, Kunst, ist Unterhaltung auf allen Ebenen. Poetry Slam ist so ein bunter Abend. Ich weiß, der Name klingt so ein bisschen nach, ich lese meine Gedichte vor, aber es kann fantastische Comedy stattfinden. Die einzige Regel ist, dass Menschen da mit selbstgeschriebenen Sachen stehen. Und das ist halt, das kann super funny sein, es kann super deep sein, es kann komplett abstrus sein. Unsere Gesellschaft ist so auseinandergedriftet in vielen Teilen. Und wenn man dann merkt, also es sind 300, 400, 500 Leute in einem Saal, wir haben alle gemeinsam eine richtig gute Zeit. Das ist was, das zeigt mir jeden Abend wieder so, hey, wir sind noch beieinander.
0: So, Luise hat's gemacht und diesen Herbst eine neue Leidenschaft entdeckt. Vielleicht ihr auch. Schreibt uns, was habt ihr neu für euch entdeckt und könnt jetzt nicht mal damit aufhören. Eure Nachricht über den Messenger in der 1Live-App.

0: Es passiert nicht oft, dass so richtige Blockbuster auf die PlayStation kommen, aber jetzt für euch zum Zocken das neue Marvel's Wolverine. Tobi aus dem Digiteam hat es für uns gezockt. Ganz ehrlich, Tobi, neu ist die Story nicht wirklich, ne?
1: Nee, es ist im Grunde der Klassiker in diesem Universum. Auf der einen Seite stehen die Mutanten um Wolverine und auf der anderen Seite Menschen, die Mutanten hassen und vernichten wollen. Was aber recht neu ist, ist die Riesenwut.
0: Ja, das klingt wütend.
1: Denn die befällt Wolverine von Zeit zu Zeit und dann wird richtig gefetzt. Das Spiel ist deshalb zu Recht erst ab 18. Es ist wirklich sehr, sehr blutig.
0: Okay, aber nur blutig oder hat es auch ein bisschen Tiefe?
1: Die Story hat auch romantische Parts.
2: Hier bitte.
3: Komisch. Mir ist gerade eingefallen, ich trinke gar keinen Kaffee. Aber ich hätte nichts gegen was Stärkeres.
2: Warum bist du wirklich hier?
3: Die meisten kann ich mühelos lesen. Aber bei dir?
1: Ja, ne, genau. Okay, es wird nämlich romantisch, wenn es um die Love Story von Logan, also Wolverine, und Jean Grey geht. Und auch Jean Grey ist halt Teil des Spiels.
0: Also Story, würdest du sagen, ist gut?
1: Ich mag die Story, muss ich sagen, aber einen Oscar fürs beste Drehbuch, den gibt's definitiv nicht. Aber es hat halt auch so typische Wolverine-Momente. Vor allem ist es halt eine Story, bei der ich wissen wollte, wie geht das ganze Ding aus? Wo endet das Ganze? Und wo führt das Ganze auch mit Wolverine und Jean hin? Also es ist schon gut.
0: Also ein PlayStation-Game, das richtig geil aussieht und sich gut spielen lässt. Marvel's Wolverine gibt's exklusiv für die PS5.

Impfzentrum, wie sie einfach am Boden liegt. Und ich dachte im ersten Moment, sie ist einfach tot. Das Ganze sieht danach so ein bisschen aus wie so ein Nachrichtenformat. Die Lyrics, die laufen unten durch in so einem Banner. Man sieht Paula die ganze Zeit in verschiedenen Outfits.

irgendwie rum. Viel spannender aber, dass man in dem Video Cameo-Auftritte sieht. Und zwar Chadden, Misi19 und Ryan von Blumengarten. Die Frage ist, sehe ich da möglicherweise schon Feature-Gäste? Ihr hört 1Live Diggi mit Paula Hartmann. 2 Punkte.

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1: 13 Uhr, wir sind Sarah Bartkowski
2: und Tim Esselmann. Cola und Limos sollen teurer werden. Schon länger hat die Regierung vor, eine Zuckersteuer einzuführen. Kommen wird das wohl auch, aber wie ist noch nicht klar. Denn der konkrete Vorschlag von Finanzminister Klingbeil wurde offenbar jetzt gestoppt.
1: Und zwar vom Kanzleramt. Dort heißt es laut Medienberichten, dass der Entwurf für die Zuckersteuer in der Form keine Mehrheit bekommen würde. Offenbar haben sich andere Ministerien, die bei dem Thema mitreden, übergangen gefühlt.
2: Die Zuckersteuer ist Teil von Gesundheitsplänen der Bundesregierung. Sie hofft, dass einmal die Hersteller die Getränke weniger süßen und auch weniger davon getrunken wird und dadurch Probleme mit Übergewicht und Diabetes kleiner werden.
1: Laut bisherigen Plänen soll das nächsten Sommer kommen. Ein Liter Cola von einer großen Marke könnte rund 40 Cent mehr kosten. Nicht mehr Teil des Plans ist, dass auch Zero-Getränke teurer werden. Auch reine Fruchtsäfte sind rausgenommen.
2: Gestern wäre ein Flugzeug wohl fast abgestürzt von Dubai nach Israel. Einer der beiden Piloten soll im Cockpit auf den anderen eingestochen haben. Trotz Verletzungen konnte er noch das Cockpit öffnen. Die Passagiere konnten den Angreifer überwältigen.
1: Jetzt wird der Hintergrund ermittelt und ob es ein möglicher Terrorangriff war, wie Israel sagt. Seit Mitternacht gilt wieder ein Tankrabatt und danach sind die Preise auch an einigen Tankstellen runtergegangen.
2: Zum Beispiel Patrick aus Kleve hat sich bei uns gemeldet.
3: Ich konnte gerade für 1,89 den Liter E10 tanken in Bettbuckau.
2: Insgesamt liegt der Tankrabatt bei 17 Cent pro Liter. Ob die Ölkonzerne den komplett weitergeben, ist aber unklar.
1: Wer in diesem Jahr 18 geworden ist oder noch wird, kann sich seit heute wieder für ein gratis Europa-Zugticket bewerben. Die EU verschenkt knapp 41.000 Tickets.
2: Die Gewinner können zwischen März 2027 und Mai 2028 für einen Monat durch Europa reisen. Und es gibt auch Rabatte für Hostels, Straßenbahnen und Museen.
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1: Es kann immer wieder regnen. Später lässt der Regen im Rheinland nach. Da bleibt es aber grau. In Waldbröl heute 19 Grad, Düsseldorf und Aachen kommen auf 20 und in Gütersloh und Schwerte bis 21 Grad.
2: Morgen erst Nebel und letzte Schauer. Später dann trocken mit Sonne und Wolken, maximal 21 Grad dazu. Auch Samstag ist es trocken mit viel Sonne.

0: Habibis, was geht? Hier ist Amina in 1Live Digi. Und es gibt jetzt ganz kurz Deutschnachhilfe für Anfänger, weil ich benutze manchmal so Wörter. Ich weiß nicht, woher das kommt, aber ich benutze so Wörter, die man eigentlich als junger Mensch nicht benutzen sollte. Zum Beispiel das Wort korpulent möchte ich euch gerne einmal erklären. Korpulent bedeutet quasi, wenn jemand, sagen wir mal, ein bisschen kräftiger ist. Und was korpulent auch ist, das ist ein Wort, das würde ich vielleicht nicht zu meinem ersten Date sagen. Auch nicht, wenn ich gerade bei First Dates bei Vox bin.
1: Was hast du denn angegeben?
2: Blond, am liebsten, lange Haare, Tattoos, Piercings. Solange es Buff macht im Herzen und so weiter und man zusammenpasst, kann die Dame auch ein bisschen korpulenter sein. Also habe ich absolut kein Problem mit.
1: Danke.
2: Ich habe nicht gesagt, dass du es bist.
1: Hast du angehört?
2: Nein.
1: Ja, ich habe mich richtig angesprochen gefühlt.
3: Ja, Fettnäpfchen Nummer 2.

0: Leute, pass auf, kurze Geschichtsstunde. Die Bauernaufstände in England 1381. Ich weiß, es klingt jetzt so ein bisschen öde, aber es gibt's jetzt ganz groß im Kino mit Spider-Man-Schauspieler Andrew Garfield. Marcel aus dem Kinoteam, du hast für uns alle Infos.
1: Also öde finde ich jetzt nicht, aber es ist jetzt auch nicht das Historien-Epos, das mich irgendwie komplett aus dem Sitz reißt.
0: Nee.
1: Wobei es schon so ein bisschen Game of Thrones-Vibes hatte.
0: Ja, The Uprising heißt der Film und wir sind im Mittelalter, ne?
1: Genau, da sind wir. Andrew Garfield spielt einen Bauern und der hat die Schnauze voll. Die Pest, die killt die Leute, der feine Adel will aber immer mehr steuern. Mhm. Und die Bauern sagen jetzt, halt, stopp!
2: Der König ist das Gesetz. Sagt er, bezahlt Steuern, so bezahlt ihr Steuern. Sagt er, arbeitet härter, so arbeitet ihr härter. Schluss damit!
1: Ja, viva la Rebellion. Das Königshaus soll also jetzt gestürzt werden.
0: Okay, ich finde, das klingt super spannend, aber du fandest das nur so mittel, ne?
1: Es ist halt einfach nicht so meine Art Film, die ich gerne gucke, weil es klingt meistens so...
0: Okay.
1: Du hast halt dieses dauerhafte Kampfgegröll.
0: Ja.
1: Es sind halt selten Filme für mich. Trotzdem ist das halt generell gut gemacht. Das sieht gut aus. Ist ein bisschen Historien-Epos und dann eben noch so ein Schwung Robin Hood mit rein.
0: Aber es hat auch ein bisschen Spider-Man, denn Andrew Garfield spielt der Hauptrolle in diesem Film. The Uprising ist jetzt im Kino.

Tag Leute, hier ist Altslefty G. Der nächste Song hier bei mir auf der Playlist heißt Hallo. Aber jetzt nicht Hallo auf Deutsch oder auf Englisch, Hello, sondern auf Thailändisch. Sawadika. So sagen zumindest Frauen Hallo. Männer, glaube ich, Sawadikap. Egal, muss ich nochmal nachgucken. Sawadika, so jedenfalls heißt der Song, weil der passt sehr gut. Der kommt von Lisa. Die ist ja sonst mit Blackpink unterwegs. Jetzt aber gerade wieder solo mit diesem Song. Zurück zu ihren Wurzeln, kann man auch sagen. Ist ein sauschönes Gefühl, hat sie dazu gesagt, weil Lisa ist in Thailand geboren und aufgewachsen. Und da hat sie auch in letzter Zeit wohl viel Zeit verbracht mit ihrer Family und ihren Freunden von früher, hat sie geschrieben. Und Sawadika passt da natürlich sehr gut als Song. Es hat ihr auch richtig Spaß gemacht, den zu produzieren. Im Song gibt es deswegen auch sehr, sehr viele Anspielungen auf Thailand, also auf die Hauptstadt Bangkok, die ist zum Beispiel mit drin. Oder auch ein Tuk-Tuk, ne? Diese kleinen Knattertaxis mit den drei Rädern, finde ich insgesamt sehr gut. Quasi ein kleiner Kurztrip, ein Kurzurlaub nach Thailand. Jetzt für euch von Lisa in Altslefty G. Das hier ist Sawadika.

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0: Info. 14 Uhr ist es, wir sind Sarah Batkowski.
1: Und Tim Esselmann. Auch wenn es viele schlimme Meldungen um uns rum gibt, die Menschen in Deutschland haben weniger Angst als früher. Das ist das Ergebnis einer Befragung der R&V-Versicherung. Die fragt seit über 30 Jahren jedes Jahr, vor welchen Dingen wir wie viel Angst haben.
0: Viele Dinge, die früher weiter vorne waren, machen inzwischen weniger Angst. Nur jeder Fünfte hat Angst davor, seinen Job zu verlieren. So tief war der Wert noch nie. Auch nicht mehr so groß ist die Angst vor Terroranschlägen.
1: Klimawandel und Naturkatastrophen machen auch nicht mehr so viel Angst. Die Studienmacher sagen aber, das könnte daran liegen, dass viele inzwischen eher das Gefühl haben, da nichts mehr dran ändern zu können.
0: Weiter auf Platz 1 der Ängste sind Geldsorgen. Fast 60% fürchten, dass ihr Geld auf Dauer nicht zum Leben reicht. Auch steigende Mieten machen vielen Sorgen. Weit oben im Ranking ist auch weiter die Angst, dass der Staat mit vielen Geflüchteten überfordert sein könnte.
1: Eigentlich wollte die Bundesregierung eine neue Zuckersteuer für süße Getränke wie Eistee und Limos einführen, aber offenbar hat der Bundeskanzler die Pläne, wie sie gerade aussehen, erstmal gestoppt.
0: Die Regierung wollte ursprünglich, dass solche Softdrinks um die 30 Cent teurer werden, um mehr Geld einzunehmen, aber auch damit langfristig weniger Zucker in den Drinks drin ist.
1: Der Hitzesommer hat drastische Folgen in den Bergen. Das Eis in den Schweizer Alpen hat sehr gelitten. In einem neuen Bericht steht, dass die Gletscher mehr als 5% ihrer Gesamtmasse verloren haben, also weggeschmolzen sind.
0: Experten sorgen sich um die Trinkwasserversorgung in der Zukunft, weil Gletscher wichtige Wasserspeicher sind.
1: Und dann noch was Positives von der Bahn. Zwischen Köln und Wuppertal können Züge wieder planmäßig fahren. Auf der Strecke ist eine kaputte Brücke jetzt fertig und alle Gleise wieder befahrbar, sagt die Bahn. An der Stelle der Brücke müssen die Züge aber noch langsamer fahren.
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0: Im Rheinland lässt der Regen langsam nach, es ist trotzdem meist grau. Woanders kann es auch immer noch mal wieder regnen. In Bad Berleburg und Nümbricht heute 19 Grad, in Mönchengladbach und Ibbenbüren 20 und in Unna bis 23 Grad.
1: Morgen geht's oft mit Nebel los, später dann Sonne und Wolken und bis zu 21 Grad. Am Samstag wird's so ähnlich.

0: Ihr hört 1 Live Diggi mit Amina und dieser nächste Clip, den ihr gleich hört, von First Dates bei Vox, übrigens mein Guilty Pleasure, der ist viral gegangen, weil die Leute, naja, ihre Reaktion lustig fanden oder ihre Antwort. Also es sind ein Typ und ein Mädchen, was miteinander sprechen. Aber soll ich euch mal was sagen? Ich finde viel komischer, was er hier für eine Frage gestellt hat.
1: Gehst du feiern oder so?
2: Nee. Du gehst bestimmt feiern, oder?
1: Also jetzt weniger so in Clubs oder so?
2: Ja.
1: Mehr so auf unseren Dorfpartys eigentlich.
2: Ah, okay. Und das heißt, du engagierst dich dann aber auch da? Also bist jetzt irgendwie...
1: Nö. Ich sauf nur mit.

Leute, ihr kennt K-Pop, jetzt gibt's aber auch LA-Pop. Tag auch, hier ist 1Live Digi. K-Pop, klar, kommt aus Korea. LA-Pop aus LA, beziehungsweise Los Angeles. Daher kommt die Girls Group Cat's Eye, Katzenaugen. Kennt ihr auch hier aus der 1Live Digi Playlist. Die wurden mit viel Aufwand gecastet vor ein paar Jahren. Konnte man sich alles angucken, auch bei Netflix. Am Ende übrig geblieben sind 6 Frauen, die jetzt die erste, in Anführungszeichen, globale Girl Group sein wollen. Also so nennen sie sich zumindest selber, weil die kommen aus den Philippinen, aus Südkorea, aus der Schweiz und aus den USA. Da steckt richtig, richtig Power dahinter von Plattenlabels und Entertainment-Labels. Und deswegen haben sie auch direkt einen Raketenstart hingelegt. Hatten Auftritte auf der New York Fashion Week beim MTV Video Music Award. Haben sie auch noch gewonnen. Und bei den wichtigsten Festivals überhaupt waren sie auch, zum Beispiel beim Coachella. Und ihr könnt euch jetzt quasi das ganze Ding einmal zusammengerührt hier anhören. Den Erfolg, den das ausmacht, den hört ihr jetzt quasi hier in 1Live Digi. Das sind Cat's Eye mit ihrem neuen Song. Der heißt Animal.

0: Wuhu! Endlich mal wieder eine wichtige Entscheidung in unserem Leben. Welches Paar aus dem Liebesdreieck aus Crew Girl finden wir am besten? Crew Girl ist eine neue Serie und da geht es eigentlich um Tegan. Die hatte ein super Leben, bis ihr Vater ihre Familie verarscht.
1: Meine Mom und ich mussten L.A. verlassen und zurück in ihren Heimatort ziehen. Das Leben, das ich kannte, war vorbei.
0: Brynja aus dem Digi-Team hat die Serie für uns schon geguckt. Also Brynja, muss sich Tegan da jetzt so ganz klassisch ein neues Leben in der neuen Stadt und Schule aufbauen oder was geht da ab?
2: Genau, und eigentlich würde sie an der neuen Schule auch ganz gerne in ein neues Ruderteam, aber gibt's leider nicht, da gibt's keine Frauenmannschaft.
0: Hey. Okay, also die kann jetzt nicht mal mehr ihr Hobby weitermachen oder was?
2: Naja doch, nur dann halt im jungen Team.
3: Ich war nie Steuerfrau. Ich bin Ruderin.
4: Gut, dann weißt du doch, wie es ist, in ihren Schuhen zu stecken. Nutze es, fühl dich in sie hinein und denke wie sie. Das ist jetzt die Chance, ins Boot zu kommen.
2: Ja, und dieses Boot, naja, das ist voll mit 8 heißen Männern.
0: Okay, come on, ey, so schlimm ist das jetzt auch nicht.
2: Nee, und 2 davon sind sehr besonders. Halt einmal Josh, der reiche Schnösel, und Cam, der arme Außenseiter.
0: Ey, okay, voll Klischee, ne?
2: Ja, ich weiß, ist es auch leider voll. Also es ist eine ganz typische Young Adult Serie. Also wer was Überraschendes sucht, der ist hier ganz falsch. Aber für Leute wie mich, die völlig auf diese neue Romance-Welle abfahren und auf Serien wie Off Campus, Heated Rivalry oder Sterling Point, ist es neuer Stoff, der glücklich macht. Und ich mag auch sehr diesen Frauenpower-Vibe, weil sich Tegan halt in dieser Männerwelt beweisen muss. Also eine klare Empfehlung.
0: Okay, Crew Girl gibt's jetzt bei Netflix.

0: Info. 15 Uhr, wir sind Sarah Bartkowski.
1: Und Tim Esselmann. Cola und Limos sollen teurer werden. Schon länger hat die Regierung vor, eine Zuckersteuer einzuführen. Kommen wird das wohl auch, aber wie ist noch nicht klar. Denn der konkrete Vorschlag von Finanzminister Klingbeil wurde offenbar jetzt gestoppt.
0: Und zwar vom Kanzleramt. Dort heißt es laut Medienberichten, dass der Entwurf für die Zuckersteuer in der Form keine Mehrheit bekommen würde. Offenbar haben sich andere Ministerien, die bei dem Thema mitreden, übergangen gefühlt.
1: Die Zuckersteuer ist Teil von Gesundheitsplänen der Bundesregierung. Sie hofft, dass einmal Hersteller die Getränke weniger süßen und auch weniger davon getrunken wird und dadurch Probleme mit Übergewicht und Diabetes kleiner werden.
0: Laut bisherigen Plänen soll das nächsten Sommer kommen. Ein Liter Cola von einer großen Marke könnte rund 40 Cent mehr kosten. Nicht mehr Teil des Plans ist, dass auch Zero-Getränke teurer werden. Auch reine Fruchtsäfte sind rausgenommen.
1: Die Menschen in Deutschland haben weniger Angst als früher. Zu dem Ergebnis kommt eine Befragung der R&V-Versicherung. Zum Beispiel hat nur jeder fünfte Angst, seinen Job zu verlieren. So tief war der Wert noch nie.
0: Größte Sorge sind weiter das Geld und gestiegene Preise.
2: Bei so Essen gehen, da finde ich, merkt man das auf jeden Fall krass.
3: Also für mich ist eigentlich im Moment kein Thema. Ich bekomme das natürlich auch mit, dass auch meine Freunde eben zusätzliche Probleme auch zum Studium haben. Man muss mehr arbeiten, man hat weniger Zeit, sich aufs Studium zu konzentrieren.
4: Ich muss häufig auf billigere Lebensmittel umsteigen.
0: Auch steigende Mieten machen vielen Leuten Sorgen.
1: Im Zusammenhang mit der Großrazzia gegen die Hells Angels gestern in Duisburg gibt es jetzt ein Hinweistelefon. Jeder, der Opfer oder Zeuge geworden ist, kann sich bei den Ermittlern melden.
0: Die Ermittler werten jetzt zum Beispiel beschlagnahmte Unterlagen, Laptops und Handys aus. Unter den Beschuldigten sind auch drei Mitarbeiter der Stadt und ein Polizist.
1: Für alle Erstis geht heute offiziell das Wintersemester los. Kennenlernen, Vorkurse, erste gemeinsame Partys. Die richtige Vorlesungszeit geht dann am 12. Oktober los.
0: Dieses Jahr starten weniger Leute ins Studium als letztes Jahr, weil durch die Umstellung auf G9 deutlich weniger Abi gemacht haben.
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1: Im Rheinland lässt der Regen langsam nach. Es ist trotzdem meistens grau und woanders kann es auch heute nass sein. In Bochum und Jülich heute 20 Grad, in Königswinter und Herford 21. Soest kommt auf 22 Grad.
0: Morgen geht's oft mit Nebel los. Später kommt dann die Sonne raus. Gibt auch Wolken. Es ist trocken bei bis zu 21 Grad. Am Wochenende öfter sonnig und trocken bei bis zu 22 Grad.
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0: diese ganzen Ja-Nee-Coaches, die euch zeigen wollen, so wie ihr richtig Kohle macht. Nein. Leute, ich sag euch, wie wir wirklich reich werden. Wir müssen so machen wie diese jungen Nerds hier. Die hacken einen Milliardär und ziehen ihm seine Bitcoins ab. Das wäre so schön, aber gut, dass das nur ein Film ist. Neu im Kino, Lifehack. Und Digi-Kino-Experte Marcel hat den Film schon geguckt. Also wenn ich Lifehack höre, denke ich direkt so, ey, wie kriege ich meine Hose kürzer ohne Schneider? Aber darum geht's nicht, ne?
1: Nee, tatsächlich nicht. Es geht darum, wie man ein ganzes Leben hackt. Es gibt eben diesen Tech-Milliardär, es gibt ein Bitcoin-Wallet und los geht's.
2: Womit würden wir überhaupt anfangen?
3: Don Hurts Tochter.
4: Die postet alles.
5: Eine Promi-Braut mittleren Alters sollte easy zu fischen sein.
1: Das sind vier junge Leute und die machen das alles online. Sie kennen sich nur aus Chats und der Trailer sagt schon, das ist das Ocean's 11 für die Gen Z.
0: Okay, Gen Z, weil es hier um Krypto geht oder was?
1: Ja, genau deswegen. Und weil es ein Desktop-Film ist. Das heißt, hier wurde jetzt nichts richtig gedreht. Also alles, was wir sehen, sind FaceTime-Calls, irgendwelche Chats,
0: Oha.
1: Apps, Kameras. Also der Film wurde halt nicht gedreht, sondern es ist wie so eine Bildschirmaufnahme mit gefühlt 165 Fenstern und Tabs.
0: Wow, okay, aber macht das Bock?
1: Ja, ich finde schon, weil es eben so kreativ ist. Du hast ein krasses Tempo. Logisch, da sind total viele Plotholes drin, wo du dann denkst, boah, jetzt stinkt's aber bis sonst wohin.
0: Mhm.
1: Der Trip macht aber Spaß. Da sind Schauspieler aus Wednesday und Sex Education mit dabei. Ich würde sagen, nichts hinterfragen. Das ist ein solider Cyber-Thriller.
0: Okay. Lifehack ab jetzt im Kino.

0: Wacht auch ihr nachts auf und denkt euch, Mensch, der Gag, den ich mir jetzt hier gerade überlegt habe, der ist so gut, den muss ich unbedingt aufschreiben? Nee? Ich auch nicht. Lisas Hirn 1 Live Digi. Aber Johann König hat das schon.
1: Natürlich kommen viele Inspirationen, auch wenn ich in der Badewanne liege oder in der Sauna. Ich bin neulich auch nachts wach geworden und dachte, es sitzen zwei im Stehcafé. Und dann dachte ich mir, das schreibe ich auf. Und am nächsten Morgen lese ich dann den Satz, es sitzen zwei im Stehcafé. Und dann denke ich, ja gut, was mache ich jetzt daraus? Daraus habe ich dann ein Gedicht geschrieben.
0: Das hat er uns im 1 Live Digi Interview erzählt. Welches Gedicht das ist, jetzt spoilern wir jetzt an der Stelle noch nicht. 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
2: Gestern war ich noch in Jena. Nur Idioten, ne? Aber hier ist ja einwandfrei. Toll. Mal sehen, was ich morgen über heute erzähle. Nein, toll, ich freue mich, ich habe 20 Minuten, ich habe voll Bock, ich habe total Bock, habe ich einen Bock. Mann, Mann, Mann. Heute Morgen, ich bin aufgewacht, ich habe direkt gedacht, ach du Scheiße. Heute musst du wieder arbeiten. Es ist so, es ist wirklich so. Ich frage mich im Grunde jeden Abend, frage ich mich, was ich eigentlich lieber mache. Also, so wie heute, vor einem echten Live-Publikum auftreten oder gar nicht.

Sag Leute, 1Live Digi hier. Und sag mal bitte, was ist das hier bitte für ein stabiler Beat? Junge, der ist richtig retro. Super breit und fett. Klingt irgendwie auch nach Gaming, finde ich. Nightclub-Vibes auch mit drin und dazu wirklich dark. Ich würde sagen, lieben wir diesen Beat. Der kommt von Travis Scott und es ist null Zufall, dass es auch klingt, wie es klingt. Der Song, aus dem dieser Beat ist, der heißt nämlich Rhino, also Nashorn. Kein Wunder, ne, dass der Beat so breit und fett klingt. Ist halt auch ein Nashorn, breit und fett. Kein Wunder aber auch, dass es dark klingt und nach Gaming. Rhino wird nämlich einer der Tracks sein von GTA 6. Soll ja dann wirklich auch rauskommen, endlich am 19. November. Und ich würde sagen, wir rufen uns bis dahin mal so ein bisschen ein. Das hier ist für euch Travis Scott mit dem Song, der zu einem der größten Gaming-Songs werden kann, würde ich sagen. Das hier ist Rhino in 1Live Digi.

0: Um 16 Uhr mit Mathis Jungblut
1: und Tim Esselmann. Heute Abend spielen die deutschen Fußballer gegen Serbien. Es ist das dritte Spiel in der Nations League und auch das dritte Spiel unter Trainer Jürgen Klopp. Er hat den Kader im Vergleich zum letzten Spiel fast komplett ausgetauscht.
2: Das war auch so geplant. Klopp sagt, dass es gerade noch ums Kennenlernen und ums Ausprobieren geht. Ihm macht es auch keine Sorgen, dass in den ersten beiden Spielen gegen die Niederlande und Griechenland kein Sieg rauskam.
3: Wenn man ein Ballett zusammenstellt, und nicht, dass wir ein Ballett wären, aber wenn man eins zusammenstellt, nach 4 Tagen sollen die auftreten, dann rennen die sich über den Haufen. Das Problem ist ein bisschen, dass unsere Entwicklung unter dem Brennglas der Öffentlichkeit stattfindet und jeden Tag sozusagen bewertet wird. Aber dadurch beschleunigt sich der Prozess ja nicht.
1: 8 Spieler, die heute Abend im Team sind, haben noch kein Länderspiel für Deutschland gemacht. Wer in der Startelf steht, ist aber auch noch nicht klar. Gesetzt ist nur Torwart Jonas Urbich, der sein Debüt für den DFB feiern wird.
4: Ja, ist wirklich ein großer Traum, der in Erfüllung geht. Das erste Länderspiel bestreiten zu können, ein großartiger Moment, auf den ich mich natürlich sehr freue, um zu helfen, dass wir als Team den ersten Sieg unter Jürgen Klopp einfahren.
2: Anpfiff beim Deutschlandspiel gegen Serbien in München ist um 20.45 Uhr. Sehen kann man das Ganze im ZDF.
1: Eigentlich wollte die Bundesregierung eine neue Zuckersteuer für süße Getränke wie Eistee und Limos einführen. Aber offenbar hat der Bundeskanzler die Pläne, wie sie gerade aussehen, erstmal gestoppt.
2: Die Regierung wollte eigentlich, dass solche Softdrinks um die 30 Cent teurer werden, um mehr Geld einzunehmen, aber auch damit langfristig weniger Zucker in die Drinks kommt.
1: Eine Geburtstagsparty zum 30. in einem Hotel in Österreich hat für Schauspieler Jimmy Blue Ochsenknecht Konsequenzen. Er ist in Österreich wegen schweren Betrugs verurteilt worden.
2: Weil er jahrelang die Hotelrechnung nicht bezahlt hat, muss er jetzt eine Geldstrafe von 34.500 Euro zahlen.
1: Und dann geht's noch um Hundescheiße auf der Straße. Frankreich setzt seit einiger Zeit in verschiedenen Orten DNA-Tests ein. So kann die Stadt den Verursacher bestimmen und Bußgelder verhängen. Die DNA der Hunde wurde vorher gespeichert.
2: In einer Stadt sind die Hundehaufen um 90% zurückgegangen und es muss weniger sauber gemacht werden.
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1: Bis heute Abend gibt es viel Regen, vor allem in Westfalen. Im Rheinland kann es so langsam aufhören. 14 bis 18 Grad noch.
2: Morgen geht's oft mit Nebel los, später Sonne und Wolken im Wechsel. Dazu in Monschau und Remscheid 18 Grad, Halle und Menden kommen auf 19. Und in Essen kommen wir auf 20 Grad. Am Wochenende dann häufiger sonnig und auch trocken bei bis zu 22 Grad.
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5: The drip is dripping, Leute. Ich bin heute hierher gecruised mit Cap auf, mit Lederjacke und mit Regencape, weil ich einfach keinen Regenschirm mehr zu Hause hatte. Und es regnet hier extrem in Köln und ich dachte am Anfang erst so, Gott, wie unangenehm. Die Leute denken jetzt, ich bin so eine Matschhose bei Nieselwetter in die Schule tragen, Kind. Und dann ist mir was aufgefallen. Juckt. Hauptsache Haare werden nicht nass, Alter. Alles gut.
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0: Leute, ich wusste gar nicht, dass Fußball auch ein bisschen Reality ist.
1: Fick mich, ich bin Krebs.
0: Mhm, gestern hieß es nämlich...
2: Adeus, Cristiano Ronaldo.
0: Mhm, ich kenne mich ja tatsächlich null mit Fußball aus. Aus diesem Grund erbe ich ja quasi, also wegen Maka, dann immer das Team, was er ja quasi gut findet. Genauso wie auch ein bisschen die Spieler. Und deshalb bin ich erstmal Ronaldo Pro. Also glaube ich. Und jetzt ist es wohl so, dass gerade Nations League ist und einfach gesagt, also der Typ, der durfte jetzt halt nicht so viel spielen, wie er gerne gespielt hätte. Und gestern ist Ronaldo dann vom Camp seiner Mannschaft abgereist. Und jetzt rein aus journalistischer Sorgfaltspflicht gilt jetzt erstmal hier Unschuldsvermutung. Also kann ja auch sein, er hatte vielleicht Durchfall oder er hat seine Frau vermisst. Seine Schwester hat dann aber auf Insta gepostet, die Portugiesen würden nicht verdienen, in irgendwas den Besten zu haben, weil sie neidisch und arrogant wären. Sie sollen, Zitat, zu der Mittelmäßigkeit zurück, die es vor CR7 gab. Ja, die Reaktionen sind auf Social Media auch gespalten. So wie bei diesem YouTuber, der sagt, bisher hätte er Ronaldo eigentlich immer supported.
3: I'm trying to understand. For the whole World Cup, I defended Ronaldo. There is no way to defend this, even if you are a Ronaldo fan.
0: Ganz viele Fans sind dem Nationalteam aber trotzdem auf Insta entfolgt. Also die stehen hinter ihm und er selbst sagt, er wird bald den Tee noch spillen, was da eigentlich passiert ist.

0: Leute, ihr wisst doch Bescheid, Alter. Ich sag nur, 1 Live, Generation Gag, Premium, Special Newcomer, falls es sowas gibt. Und verfügbar in der ARD Mediathek. Mit dabei ist bzw. war Comedian Josefa Walter. Die macht seit 2 Jahren Comedy, sogar mittlerweile hauptberuflich. Und jetzt schreibt sie sogar ihr erstes Solo-Programm. Und sie sagt, sie liebt wirklich alles an diesem Job. Also so mäßig, so fast alles. Aber fühle.
1: Ich liebe fast alles daran, außer so das Rumfahren. So man muss unfassbar viel rumfahren. Köln, ich liebe euch, aber ich muss immer von Berlin mit der Bahn hierher fahren. Ich kann nicht mehr. Ich bin wirklich, es belastet mich psychisch, okay? Ich bin heute wieder gefahren. Neben mir saßen zwei Soldaten. Ich habe in deren Augen gesehen, dass sie sich gerade nach Afghanistan zurückwünschen. Ich kann es ist nicht mehr. Es geht nicht mehr. Es sind überall Baustellen. Überall. Und ich weiß nicht, was die da bauen. Und ich glaube, die wissen auch nicht, was sie da bauen. Ich glaube, die haben das vergessen. Ich weiß nicht. Es ist so schlimm. Vor meiner Haustür zu Hause war 5 Jahre eine Baustelle, okay? 5 fucking Jahre. Und ich schwöre euch, die wussten irgendwann selber nicht mehr, was die da wollten. Ey, ich hab wirklich, die Baustelle war so lange da und so random, dass irgendwann Obdachlose angefangen haben, da zu cornern. Und ich saß irgendwann auf dem Balkon, hab gehört, wie unten das Ordnungsamt kam und denen so sagen wollte, so, hey, ihr könnt hier leider nicht chillen und so. Und die meinten so, nee, wir arbeiten hier. Und ich saß oben und dachte, ganz ehrlich, kann sein. Dankeschön, Leute, das war meine Zeit. Vielen, vielen Dank.
0: Und ihr cornert jetzt mal in die ARD Mediathek. Und dann sucht ihr nach Generation Gag. Und dann seid ihr

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You look better with straight hair, sagen sie alle auf TikTok. Und dann kommt immer so eine Transition, wo man erst glatte Haare hat und dann hat man auf einmal Locken und dann sieht man, oh mein Gott, so gut aus, so viel schöner. Und ich weiß nicht, ob hier ein paar Curly Girls und Boys unterwegs sind, aber vielleicht checkt ihr meinen Struggle, weil gerade bei diesem Ekelwetter, also hier in Köln regnet es extrem, die Locken sind einfach überall und deshalb noch einmal laut für alle. Nicht jeder sieht besser aus mit Curly Hair.

0: Leute, ich freue mich so sehr auf diesen Film.
1: Ich warne dich zum letzten Mal. Es gibt nur Dunkelheit.
0: Colleen Hoover mit Verity. Diesmal also quasi Colleen Hoover auf seriös und auf ernst. Das ist der einzige Thriller von ihr. Marcel aus dem Digi-Team, der wurde jetzt endlich verfilmt.
2: Ja, und ich muss sagen, schlecht ist er nicht, auch als Film. Verity heißt eine krass erfolgreiche Autorin. Mhm. Ihr neuestes Buch soll aber eine junge andere Autorin zu Ende schreiben.
1: Mhm. Wieso schreibt ihre Frau die Reihe nicht selbst zu Ende?
3: Das ist Verity. Die Ärzte glauben nicht, dass sie jemals wieder sprechen oder laufen wird.
2: Weil Verity hatte einen Autounfall und ist seitdem in so einer Art Wachkoma. Und diese Ersatzautorin findet jetzt beim Durchforsten der Notizen und Entwürfe extrem dunkle Geheimnisse von Verity.
0: Yes, und ich hatte ja ein bisschen anderes Bild im Kopf, also von den Figuren. Jetzt weiß ich, dass es Anne Hathaway und Dakota Johnson sind. Es passt aber, glaube ich, ganz gut, oder?
2: Die sind wohl mit dabei, ja. Dakota spielt diese junge Autorin, die fertig schreiben soll und die kramt halt in allem rum, weil es ist ja egal, Verity liegt ja im Koma. Oder? Oder?
0: Oder? Genau, da ist Jeremy. Also ich weiß ja, wie es ausgeht, Leute. Ich will ja nicht spoilern. Die Frage ist, ist es dann trotzdem noch nice zu gucken?
2: Also ich bin diese Storywelle sehr gerne mitgeschwommen, auch wenn der Film zwischendrin echt ein bisschen träge ist. Hm. Ich kannte aber eben nicht alle Storykurven und die sorgen am Ende dafür, dass der mir als Thriller schon gut im Kopf bleibt.
0: Ja, okay, das checke ich auf jeden Fall. Ich bin sehr gespannt. Ich werde berichten, Leute. Verity, die nächste Buchverfilmung von Colleen Hoover, ab jetzt im Kino. Und ich freue mich drauf.

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Ihr habt 1Live Digi mit Amina heute, Leute. Und wir machen eine kurze Gratitude Practice. Wir denken kurz zurück an eure letzte Reise. Vielleicht wart ihr ja auch mal irgendwie Backpacken in Italien oder in Thailand. Und dann wart ihr vielleicht mal irgendwo am Strand, wo voll viele Menschen so Slow Life gelebt haben, ihren Shake getrunken haben, Sonnenuntergang angeschaut haben. Lebendig sind wir, Leute. Wir sind da, wir sind am Leben und wir feiern das, Alter. Mit Bunt und Trippin in 1Live Digi.

0: Info.
1: Um 17 Uhr mit Mathis Jungblut
2: und Tim Esselmann. Alle, die schon länger Amazon Prime haben, werden erstmal weniger für ihr Abo bezahlen. Der Bundesgerichtshof hat heute über eine Preiserhöhung bei Prime im Sommer 2022 entschieden und gesagt, dass sie nicht in Ordnung war.
1: Amazon hat sofort gesagt, dass die Tarife erstmal angepasst werden. Für alle, die seit rund 4 Jahren das Abo haben, sinkt der Preis wieder auf 8 statt 9 Euro im Monat, beziehungsweise von knapp 90 auf 70 Euro im Jahr.
2: Laut der Verbraucherzentrale NRW sind Millionen Kunden betroffen. Sie hat gegen die Preiserhöhung bei Amazon vor Gericht gekämpft.
1: Alle, die in den letzten Jahren zu viel gezahlt haben, haben jetzt auch bessere Chancen auf eine Rückzahlung. Dafür muss man sich aber einer Sammelklage anschließen, die noch läuft.
2: Dazu muss man seine Daten in ein Register beim Bundesjustizamt eintragen. Das Register ist bei der Verbraucherzentrale auf den Seiten verlinkt.
1: Seit dieser Nacht gibt's wieder einen Tankrabatt. Pro Liter soll es bis zu 17 Cent billiger werden. Diese beiden Pendler hier finden das gut.
3: Ich fahre 200 Kilometer jeden Tag jetzt hier zur Berufsschule teilweise. Und ja, das ist schon eine große Hilfe.
4: Morgens, wenn ich immer hier reinfahre, steht es bei 2,40 Euro. Und jetzt 2,20 Euro habe ich gedacht, muss ich direkt zugreifen.
2: Es gibt auch Kritik am Tankrabatt. Wirtschaftsverbände sagen, dass auch Leute profitieren, die genug Geld haben oder mit Dienstwagen unterwegs sind.
1: Die Menschen in Deutschland haben weniger Angst als früher. Zu diesem Ergebnis kommt eine Befragung der R&V-Versicherung. Zum Beispiel hat nur jeder Fünfte Angst, seinen Job zu verlieren. So tief war der Wert noch nie.
2: Größte Sorge sind weiter das Geld und gestiegene Preise. Auch steigende Mieten machen vielen Leuten Angst.
1: Heute Abend gibt's das dritte Spiel in der Ära Klopp. Die Fußballnationalmannschaft muss gegen Serbien ran in der Nation League. Diese Fans hoffen auf den ersten Sieg unter Klopp.
5: Ich sag 3:1 für Deutschland.
6: 2:1 Deutschland.
5: Florian Wirtz. Ein Tor und eine Vorlage.
7: Nein, ich möchte Herrn Klopp Zeit geben. Ne? Das muss er jetzt mal langsam aufbauen.
8: Er weiß, was er macht. Er ist ein guter Coach. So.
9: Ja, auf jeden Fall. Gib ihm ein bisschen Zeit und dann wird es.
2: 8 Spieler haben heute die Chance auf ihr DFB-Debüt. Wer ist noch nicht ganz klar? Sicher ist nur, dass Jonas Urbich im Tor steht.
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1: In Westfalen gibt es weiter viel Regen. Im Rheinland hört er nach und nach auf. Heute Abend noch zwischen 15 und 18 Grad.
2: Morgen erstmal Nebel, dann wechseln sich Sonne und Wolken ab. Nach und nach wird es freundlicher. Dazu in Dortmund und Paderborn 19 Grad, in Aalen und Duisburg 20. Köln kommt auf 21 Grad. Am Wochenende bleibt es trocken, immer mal wieder Sonne zwischen 18 und 22 Grad.
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10: Wollt ihr mal wissen, was echt richtig nach Kotze riecht? Leute, habt ihr schon mal Mushroom-Coffee probiert? Also ich zum Glück auch nicht, Gott sei Dank. Aber wir hatten letzte Woche eine frische Dose da von irgendeiner Veranstaltung. Und angeblich soll dieses Zeug irgendwelche Wunderdinge tun. Aber habt ihr da mal dran gerochen, Leute? Also gut gemeinter Rat auf den Donnerstag. Lieber nicht, Leute. Lieber nicht.

0: Ich erzähle euch jetzt mal, was wirklich krass ist. In Heated Rivalry gründen ja Shane und Ilya eine Charity-Stiftung. Das ist die Irina Foundation. Und diese Stiftung, die gibt es jetzt einfach in echt. Bruni aus dem Digi-Team, von wem wurde die gegründet? Von den Fans?
1: Nee, ganz offiziell von den Producern der Serie. Die arbeiten ja gerade an Staffel 2, in der diese Hilfsorganisation auch nochmal viel mehr vorkommt. Und Shane und Ilya, die gründen die ja und nennen sie nach Ilyas verstorbener Mutter Irina Foundation. Yeah. Und irgendwie wollten die Producer, dass es diese Stiftung halt auch in Wirklichkeit gibt.
0: Und wofür steht diese Stiftung gerne in Wirklichkeit?
1: Also die kümmert sich um Mental Health, indem sie Sport- und Kunstprojekte fördert, vor allem für die LGBTQ-Community.
0: Und haben die Schauspieler damit auch irgendwas zu tun?
1: Also die waren immerhin jetzt beim Start-Event dabei und haben ein paar Fragen beantwortet. Mhm. Die wurden zum Beispiel halt auch gefragt, was sie für Mental Health-Tipps geben würden. Connor sagt, dass man am besten viel und oft mit anderen Menschen über seine Probleme reden soll und dass es nichts gibt, was man nicht sagen kann.
2: Mhm. Nothing is too scary to tell someone.
0: Sich jemandem anvertrauen, das ist, glaube ich, erstmal immer ein guter erster Schritt. Die Stiftung, die es in Heated Rivalry Büchern gibt, die gibt es jetzt auch in echt, hat die Seriencrew frisch gegründet.

0: Leute, ich denke doch immer wieder an ihn. An den kleinen Ferdinand.
1: Tapir Ferdinand ist am Morgen voller Blut gewesen.
2: Oh, oh, der hat sich den Penis verletzt. Da ist so ein Zentimeter eine Wunde an der Eichel. Die Tapir haben einen sehr langen Penis, wenn der ausgefahren ist. Und vielleicht ist er beim Boden geschliffen und hat sich irgendwo aufgerissen. Ist dann schon so einen halben Meter lang manchmal. Und vielleicht ist er irgendwo hängen geblieben.
1: Gegen die Untersuchung hat Ferdinand nichts einzuwenden.
2: Ja, das sind ja Genießer. Wenn man den streichelt, dann ist alles wieder gut, gell, Ferdinand?
0: Ja, Moment mal. Ihr lacht vielleicht alle, aber vielleicht steckt ja da viel mehr dahinter, hinter diesem Clip. Ich übergebe das Wort an unseren O-Ton-Charts-Philosophen Philipp Kressmann. Philipp, was hörst du aus diesem tiefgründigen Clip raus?
3: Ja, ich finde, der Fall zeigt doch sehr gut, dass man als Tierpfleger nicht nur biologisches Wissen haben sollte, sondern auch Mitgefühl haben muss bei diesem Job. Dass man eben nicht nur abstraktes Wissen über den Tierkörper haben muss, sondern eben als Pflegerin oder Pfleger auch so eine, um es mal philosophisch auszudrücken, eine geteilte Leiblichkeit erkennen muss. Also in dem Fall Stichwort verletzter Penis des Tapirs.
0: Genau, ja. Besser hätte ich es auf jeden Fall auch nicht ausdrücken können. Danke an Otto und Charts-Philosophen Philipp Kressmann. Geiles.

Bisschen inspiriert, muss ich sagen, hat mich einer auf TikTok. Die hat einfach vor einer Weile entschieden, dass sie ab jetzt kein Make-up mehr trägt. Und irgendwann hat sie sich so krass dran gewöhnt, dass sie ohne Make-up einfach so heftig glowt. Leute, ich liebe es einfach. Und die postet jetzt, also ich habe das ständig auf meiner For You-Page, so Vorher-Nachher-Videos. Und ich finde, sie sieht mittlerweile einfach so viel schöner ungeschminkt aus. Und ich glaube, das wird mein Spirit Animal für 2027. Einfach nicht mehr schminken, dafür maximal skinny.

0: Nicole Kidman, die sagt euch hoffentlich was. Das ist so eine rothaarige, teils blonde Schauspielerin. Die hat ultra viel Aura, Leute. Ich schwör's euch, also wirklich, die könnte euch verhexen oder verzaubern oder so. Das ist eine sehr attraktive Frau mit so einem richtig eisigen Blick. Und trotzdem wäre sie nicht die Erste, die mir in den Sinn kommt, wenn ich mich auf einer Party in meinem Korsett total eng eingezwängt und snatched fühle. Adela ging es da scheinbar anders. Genau so ist ihr Song nämlich entstanden, beziehungsweise der Text dazu. Also sie hat sich anscheinend so sexy gefühlt wie Nicole Kidman. Und jetzt ist sie total gerührt und sagt, sie kann irgendwie gar nicht glauben, dass Nicole Kidman sie kennt. Aber zur Wahrheit gehört natürlich auch, dass sie vorher ja angefragt hat, ob sie ihren Namen benutzen darf für den Soundtrack. Das heißt, sie wusste ja mehr oder weniger irgendwo Bescheid.
1: You know Adela?
2: Yes.
1: You do? Adela, I also love her new song called Nicole Kidman.
2: Yes, I can't believe it. She wrote a song called Nicole Kidman. I'm like, who is that person? She looks way better on the trippies.
0: Wäre blöd, wenn wir den jetzt nicht spielen würden, oder? Komm, Heppa, spiel mal ihn einmal. Adela und Nicole Kidman in 1Live Diggy.

0: willkommen im Oktober, beziehungsweise im Spooktober. Und passend dazu gibt es News von dieser Serie hier. Yes, Staffel 3 von Wednesday ist abgedreht, ist alles im Kasten. Brünni aus dem Digiteam sagt, danach sah es ganz lange nicht aus. Warum denn?
1: Also zweimal musste auf unbestimmte Zeit unterbrochen werden. Einmal hat sich die Schauspielerin Eva Green am Set verletzt. Die hatte eine schlimme Beinverletzung, ist ein paar Wochen ausgefallen. Und jetzt vor einer Woche ungefähr gab es dann auch nochmal die News, dass das Drehbuch nochmal angepasst werden musste.
0: Oha, weiß man warum?
1: Ja, weil es wohl Testvorführungen bei den Chefs gab. Und die fanden, dass mehrere Storylines wohl keinen Sinn machen würden.
0: Ach, crazy. Sowas bräuchte es eigentlich mal bei allen Serien, die so mehrere Staffeln haben. Lost zum Beispiel. Klingt aber auf jeden Fall gar nicht gut.
1: Nee, und darum sind Fans jetzt aber auch umso mehr happy, dass es die News gibt, dass die Dreharbeiten durch sind.
0: Wir haben
1: auch schon ein erstes Foto bekommen. Da sitzt Jenna Ortega, also Wednesday, an ihrer Schreibmaschine.
0: Meine kleine Schwester wird sich auf jeden Fall extrem freuen. Wann kommt die neue Staffel? Weiß man das schon?
1: Leider nicht, aber wahrscheinlich so Sommer, Herbst nächstes Jahr wird die kommen.
0: Freuen wir uns drauf.
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1: Um 18 Uhr mit Mathis Jungblut.
2: Und mit Tim Esselmann. Heute hat man wieder viele Bilder von Tankstellen und den Preistafeln da gesehen. Der sogenannte Tankrabatt gilt seit heute wieder. Der Staat verzichtet bis Ende des Jahres auf 17 Cent Steuern pro Liter.
1: An Tankstellen, die die Preise deutlich gesenkt haben, gab es heute lange Schlangen. In Bedburghau im Kreis Kleve kostete Super heute Morgen unter 2 Euro. Genauso war es an einer Tankstelle in Mahl.
2: Aber auch woanders haben Autofahrer aufs günstigere Tanken heute hingefiebert, etwa an einer Tanke in Essen.
3: War auch schon 4 Tage auf Reserve. Und nur noch das Nötigste.
1: Wie schon beim letzten Mal ist nicht sicher, ob der Tankrabatt komplett bei den Kunden ankommt oder die Sprithersteller einen Teil behalten. Und Wirtschaftsforscher kritisieren auch, dass das Ganze Milliarden kostet und dabei wenig hilft.
4: Wir müssten eigentlich die Personen oder Haushalte identifizieren, die ein relativ geringes Einkommen mit hoher Pendelstrecke verbinden, die also sehr viel von ihrem eigenen Geld fürs Pendeln ausgeben und denen gezielt helfen.
2: Vorteil am Tankrabatt ist, dass jeder Autofahrer profitieren kann und die Politik ihn schnell umsetzen konnte.
1: Alle, die schon länger ein Amazon Prime-Konto haben, zahlen erstmal weniger. Der Bundesgerichtshof hat entschieden, dass eine Preiserhöhung von vor 4 Jahren nicht okay war.
2: Amazon passt die Tarife deshalb erstmal an, von 9 auf 8 Euro im Monat und von knapp 90 auf 70 Euro im Jahr.
1: Wer eventuell rückwirkend Geld zurück will, muss sich einer Sammelklage anschließen. Über die Seite der Verbraucherzentrale kommt man dahin.
2: In Bergheim bei Köln ermittelt der Staatsschutz, weil es gestern an einer Hochspannungsleitung an einem Kraftwerk gebrannt hat. Die Polizei geht von Brandstiftung aus.
1: Offenbar wurde ein Mann gesehen, der vom Feuer weggegangen ist. Auswirkungen auf die Stromversorgung hatte der Brand in Bergheim gestern aber nicht.
2: Bei der Fußball-WM hat das norwegische Team ziemlich viele neue Fans gefunden. Auf diesen Hype wollte eine norwegische Airline offenbar aufspringen und hat eine Werbung mit der Frisur von Stürmer Erling Haaland gemacht, ohne ihn zu fragen.
1: Der fand das aber offenbar gar nicht lustig und hat die Airline jetzt verklagt. Die habe ungefragt sein Markenzeichen benutzt, um Geld zu machen.
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2: Bis heute Abend gibt es viel Regen, vor allem in Westfalen, im Rheinland. Kann es so langsam aufhören. 14 bis 18 Grad noch dazu.
1: Morgen geht es oft mit Nebel los. Später kommt dann die Sonne raus. Gibt immer mal wieder Wolken. Dazu in Schleiden und Bad Münstereifel 18 Grad. Rheine und Solingen kommen auf 19. Und in Castrop-Rauxel kommen wir auf 20 Grad. Am Wochenende dann häufiger sonnig. Und es bleibt trocken bei bis zu 22 Grad.
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5: Wird ein bisschen deep jetzt hier. Auch ein bisschen traurig. Weil Lil Nas Ex hat gestern Abend was auf Instagram gepostet. Das war ein Video, wo er eine Voice-Message von seiner im August verstorbenen Mama anhört. Ich finde das ganz schlimm. Liebe und Kraft an jeden, der sowas Ähnliches durchmacht. Und sie sagt ihm da, dass sie ihn lieb hat, dass er immer auf seinen Glauben vertrauen soll und nicht aus Sicht fahren soll. Und in der Caption steht, dass noch heute sein neuer Song rauskommt, den er sogar nach ihr benannt hat, World's Greatest. Lil Nas Ex hören wir jetzt hier in 1 Live Digi mit einem älteren Track, That's What I Want. Habt euch lieb, Leute, und eure Familie auch.

0: Ring My Bell in 1 Live Diggi. Ich habe mich ja immer gefragt, wie man hauptberuflich einfach freiwillig Fallschirmsprungtrainer wird. Also das ist ja so eine extreme Erfahrung und die machen die Leute dann ja quasi einfach freiwillig mehrmals am Tag durch. Und ich habe mich gefragt, ob da dieses Adrenalin überhaupt noch kickt oder ist das für den Körper dann irgendwann so normal, also vielleicht sogar irgendwie langweilig mäßig. Ja, Annabelle macht das seit 12 Jahren regelmäßig, weil sie sagt, dass das ihre Leidenschaft ist. Aber, Annabelle, wenn meine Tochter sich so verhalten würde wie du früher, ich glaube, ich würde sie anbinden.
1: Als ich noch Kind war, bin ich immer im Bettlaken angeknotet an Fußgelenke und Handgelenke und bin von unseren Gartendächern gesprungen und habe mir vorgestellt, dass ich fliege. Also ich hatte schon immer irgendwie das Bedürfnis nach Himmel, Luft und Fliegen. Der Anstieg im Flugzeug dauert so im Schnitt 20 Minuten, aber in der Regel sind das dann auch so zwischen 40 und allerhöchstens maximal 60 Sekunden, in denen man im freien Fall sich befindet. Also das ist natürlich auch einerseits Nervenkitzel, man ist aufgeregt, aber es ist auch sehr cool, wenn man das dann schafft. Das ist ja auch für alle anderen sowas ganz Besonderes. Manche machen das nur einmal, aber für mich ist es halt einfach mein Hobby und das, was ich gerne mache. Und ich liebe das Fliegen und deshalb liebe ich es auch, Fliegen anderen Menschen beizubringen, weil ich da natürlich mit meiner Leidenschaft und mit meinem vollen Spaß sozusagen dahinter stehe. Und sich da im freien Fall mit dem besten Freund anzulächeln, das ist eigentlich für mich so das Schönste, was es gibt. 1 Live.

Adela war das in 1Live Diggi. Für mich fühlt es sich irgendwie immer so ein bisschen an, als würde ich Juju persönlich kennen. Also es ist ein bisschen komisch. Aber for real, mein damaliger Kumpel, dem seine Schwester, die sah 1:1 wie Juju aus. Und die hatte auch eine ähnliche Attitude. Lara hieß die. Und für mich ist Juju einfach Lara. Und Lara, also Juju, ist richtig gut in Activity spielen, das weiß ich. Gut, aber Juju kann halt auch rappen. Und ich glaube, ein bisschen besser als Lara. Das ist sie für euch in 1Live Diggi zusammen mit Raf Camora und Komm näher.

0: Diggi. Stellt euch mal vor, ihr lebt euren Traum. Ihr spielt Shows vor unfassbar vielen Menschen und alle Fans lieben euch. Also ich weiß nicht warum, aber während ihr die Vorstellung vielleicht total geil findet, fand ich das schon immer extrem beängstigend. Und für die mentale Gesundheit von Artists ist es leider auch nicht so easy. Und das weiß auch Vincent, der Sänger von Provinz.
1: Ja, ich will so wegrennen, weil du kannst so viel nicht handeln, du hast so viele Augen auf dir und so. Und dann ja, kickt einfach diese so das Adrenalin und dann besiegst du so ein bisschen den Drachen von dieser Menge.
0: Über Mental Health im Musikbusiness sprechen wir in 10 Minuten weiter hier in 1Live Diggi.
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0: Wie es den Stars auf den Bühnen innerlich so geht, das bekommen wir meistens gar nicht so richtig zu sehen. Digi-Kollege Daniel hat sich ein bisschen tiefer damit befasst, zusammen mit denen, die dann auch wirklich auf der Bühne stehen. Was sagen denn die Artists selbst?
1: Ich würde sagen, sehr, sehr hoch, weil wir Menschen jetzt nicht unbedingt dafür gemacht sind. Und Rin zum Beispiel hat auch wirklich lange damit gestruggelt.
2: Das ist so eine verrückte Situation, die völlig unnatürlich ist. Also kein Mensch ist gebaut dafür, so viel Bestätigung zu bekommen oder so viel Aufmerksamkeit. So, das geht nicht. Und dann kriegst du das aber und das ist, macht auf jeden Fall was mit dir.
1: Ja, und nach der Show hast du halt einfach Stille und Leere in deinem Backstage. Und das aufzufangen, das musst du wirklich lernen.
0: Jetzt könnte man ja sagen, das ist der Preis, den man zahlt. Aber es ist halt auch ein Struggle, den wir normalos oder vielleicht auch deren Partner gar nicht richtig checken. Und diese ganzen Gedanken, die man ja immer hat, die schalten sich ja auch nicht aus. Wie geht man denn damit um?
1: Mit guten Menschen um dich herum.
3: Wer plötzlich völlig allein auf dem Hotelzimmer sitzt, wird sich regelmäßig an der Minibar oder anderen Substanzen vergreifen. Das ist leider so.
1: Das ist Diplompsychologe Rolf Schmiel und er arbeitet mit Stars. Und er sagt halt eben, Dopamin und Endorphine, also dieses krasse Glückshai, das ist nach der Show einfach komplett weg, aber das Stresselement ist halt noch voll da.
3: Safe. Das führt dazu, dass der Moment nach der Show sich kaum aushaltbar anfühlt.
1: Ja, und das ist auch ein Grund für Aftershow-Partys, weil dann ist der Kontrast einfach nicht so stark.
0: Also wenn auch ihr nicht auf der Bühne steht, trotzdem irgendwie krass Stress im Job habt oder auch in der Schule oder wo auch immer, dann sucht euch noch einen anderen Ausgleich.

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1: Um 19 Uhr mit Mathis Jungblut. Auch wenn es viele schlimme Meldungen um uns herum gibt, die Menschen in Deutschland haben weniger Angst als früher. Das ist das Ergebnis einer Befragung der R&V-Versicherung. Die fragt seit über 30 Jahren jedes Jahr, vor welchen Dingen wir wie viel Angst haben. Die Ergebnisse hat Tim Esselmann für euch.
2: Viele Dinge, die früher weiter vorne waren, machen inzwischen weniger Angst. Nur jeder Fünfte hat Angst davor, seinen Job zu verlieren. So tief war der Wert noch nie. Auch nicht mehr so groß ist die Angst vor Terroranschlägen. Klimawandel und Naturkatastrophen machen auch nicht mehr so viel Angst. Die Studienmacher sagen aber, das könnte daran liegen, dass viele inzwischen eher das Gefühl haben, da nichts mehr dran ändern zu können. Weiter auf Platz 1 der Ängste sind Geldsorgen. Fast 60% fürchten, dass ihr Geld auf Dauer nicht zum Leben reicht. Auch steigende Mieten machen vielen Sorgen. Weit oben im Ranking ist auch weiter die Angst, dass der Staat mit vielen Geflüchteten überfordert sein könnte.
1: Wir schauen auf die Bundeswehr. Verteidigungsminister Pistorius hat gesagt, dass es bald eine eigene Einheit für den Kampf mit Drohnen geben wird. Und um die geht's. Maschinen, die ohne Pilot bis zu 500 Kilometer weit fliegen können und von einer zentralen Stelle gesteuert werden. Dafür sollen um die 500 Soldatinnen und Soldaten fit gemacht werden. Seit Mitternacht gilt wieder ein Tankrabatt. Bis zu 17 Cent pro Liter soll es günstiger werden. Und die Preise für Benzin und Diesel sind an einigen Tankstellen auch runtergegangen. Große deutsche Wirtschaftsinstitute sehen den Tankrabatt aber kritisch. Sie sagen unter anderem, dass vor allem Vielfahrer mit großen Autos profitieren, die sowieso genug Geld haben. Zwei Leute aus Paderborn haben bei einem Wiesenbesuch in einem Münchner Hotel für ganz schön Chaos gesorgt. Einer war so betrunken, dass er sich in die Dusche übergeben hat. Dann hat er das Wasser laufen lassen für 8 Stunden. Weil die Dusche verstopft war, lief das Zimmer voll Wasser. Das tropfte am Ende durch die Decke in den Frühstücksraum. Als die Managerin ins Zimmer kam, schliefen die beiden. Der Schaden liegt bei rund 200.000 Euro.
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1: In Westfalen gibt es weiter viel Regen. Im Rheinland hört der nach und nach auf. Heute Abend zwischen 15 und 18 Grad. Morgen startet der Tag mit Nebel. Später wechseln sich Sonne und Wolken ab. Danach wird es freundlicher. Brilon und Nettersheim kommen auf 17 Grad. Lüdenscheid und Gummersbach auf 18. Und in Oberhausen kommen wir auf 20 Grad. Am Wochenende bleibt es dann meistens trocken. Immer mal wieder kommt die Sonne raus zwischen 18 und 22 Grad.
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3: Wenn es euch heute nicht so gut geht, dann denkt einfach dran, es gibt zwei Menschen, denen geht es wahrscheinlich heute definitiv beschissener, habt ihr gerade in den Infos gehört. Diese zwei Menschen aus NRW, also da, wo ich jetzt lebe, sind zu mir in die Heimat nach München gefahren, haben sich dort auf der Wiesn abgeschossen, ihre Dusche im Hotel vollgekotzt, die Dusche über Nacht angelassen und sind heute mit einem riesen Schaden von 200.000 Euro aufgewacht. Das ist mein Appell an euch, Leute. Finger weg vom Alkohol. Vor allem, wenn ihr in meine Heimat fahrt,

0: Digga, so heißt der neue Kinofilm mit Tom Cruise. Das klingt ein bisschen cringe, I know. Es meint aber nicht Digga so im Bro-Sinne. Marcel aus dem Digi-Team, unser Kino-Experte. Digga steht wahrscheinlich für sowas wie Ding, also so Gold-Digger?
1: Ja, nochmal anders. Also Tom Cruise spielt Digger Rockwell. Das ist eben ein Milliardär, völlig skrupellos, und sein Unternehmen sorgt für Naturkatastrophen.
2: Mr. President, vor 55 Minuten wurde ich über die Explosion auf unserer Plattform informiert. Sie verursacht gewaltige Wasserverdrängung und einen Tsunami.
1: So, die Welt geht unter, das geht auf Diggers Nacken, aber das ist ihm völlig egal. Die Regierung, der reicht's jetzt aber so langsam und sagt, pass mal auf, du rettest die Erde schön alleine.
0: Okay, es klingt wie immer sehr wild. Wie hat's dir gefallen?
1: Ich habe es wirklich gehasst, diesen Film zu gucken. Ich hätte zu Hause das Ding ausgemacht.
0: Aber du hast es trotzdem für uns durchgezogen.
1: Natürlich, es ist ja mein Job.
0: Klar.
1: Und ich muss sagen, zum Glück, weil irgendwann geht in diesem Film so eine Storytür auf und die hebt das ganze Ding auf ein anderes Level. Das bleibt weiter so dermaßen Banane, Käse, schrullig und plemplem. Es ist super anstrengend, aber da ist eben die Lücke, um es zu feiern. In diese Lücke bin ich nicht rein. Entweder
0: Schade.
1: Du liebst diesen Film oder du willst wirklich schreiend rauslaufen.
0: Ja, Banane, Käse und schrullig mit Digger in einem neuen Tom Cruise Film. Könnt ihr jetzt im Kino angucken.

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0: Morgen für ein 1 Live Jiggy. Ich habe mir überlegt, eigentlich an sich jetzt, wäre so ein Ägypten-All-Inclusive-Urlaub wäre schon an sich wieder geil so, ne, im Winter. Und das habe ich meiner besten Freundin erzählt und die meinte, das Problem bei Pauschalurlaub ist, es gibt zwar immer n viel Zeug, aber alles ist irgendwie nur so semi-geil. Und ich habe es dann irgendwie sehr gefühlt, weil es stimmt schon, also so Cocktails, Essen, Entertainment, sogar Shishas, alles so, so meh irgendwie. Und Nachwuchs-Comedian Freddy Equade hat dazu so ein paar Gedanken, die er auch sehr gerne mit euch teilen möchte.
1: Also die wollten einen Urlaub machen, ne? Einen Pauschalurlaub, ja, davon bin ich eh kein Fan. Aber die meinten, die machen auch Schreiburlaub, ja. Und ich dachte mir, ja, ich brauche dringend neue Witze. Und die meinten, die machen eine Woche Pauschalurlaub in Ägypten. Und ich mag Pauschalurlaube generell nicht, weil ich mir denke, wenn ich mit einem Haufen Deutscher am Buffet chillen will, kann ich auch zu Ikea gehen. Das ist das Erste. Ich mag auch das Konzept von Pauschalurlauben nicht, weil du fliegst dahin, dann bist du da eine Woche, du hast einen Preis gezahlt, aber du hast nie das Gefühl, dass du genug konsumiert hast im Vergleich zu dem, was du bezahlt hast. Kennt ihr das? Und dann endet man in so einer räudigen Maßlosigkeit und das ist nicht cool. Ja? Das war auch bei mir, ich war in so einem Rentnerresort, das war nicht okay. Ich war da, erster Tag, ich hatte die 8. Mahlzeit intus, ja? 5 Cocktails in der Hand, ja? 3 Omas im Arm, ich so, Freddy, es reicht. Die haben All-Inclusive genossen, aber was mit mir, Digga? Das ist so hart, auch in dieses Hotelzimmer. Kennt ihr dieses Schild, wenn du in so ein Hotelzimmer reinkommst und dann steht da so, bitte Handtücher mehrfach benutzen, achten Sie auf die Umwelt? Ich check das, aber es ist Pauschalurlaub, Digga. So wie ich das sehe, habe ich für jedes Handtuch in dem Haus schon bezahlt. Ne? Und ich bin eigentlich ein nachhaltiger Typ, versteht mich nicht falsch, aber in dem Urlaub, ich bin so mit den Handtüchern umgegangen. Ne? Locker 20 Stück pro Tag. Eins für oben, eins für unten. Ich habe nicht mal Klopapier benutzt. Ne? Ja, ist echt geiler Scheiß, aber spült den Scheiß nicht runter. Das ist echt. Hat nochmal 20 Handtücher gebraucht, um das aufzuwischen. Danke, Mann, das war meine Zeit. Vielen Dank.
0: Also, ihr sollt ja eigentlich 1 Live Jiggy hören. Aber wenn ihr nebenbei zusätzlich noch was gucken möchtet, dann könnt ihr jetzt mal ganz schnell in der ARD-Mediathek nach Generation Gag suchen. Bussi.

Ich wollte nur mal ganz kurz fragen, ob ihr schon tanken wart. Also, weil, falls ihr es nicht gehört habt, ich fahre seit Wochen auf Reserve und ich freue mich ja wie ein Schnitzel, dass man nun in der Tat 17 Cent weniger bezahlen könnte. 19:30 Uhr am Donnerstagabend, mein

Born again in 1Live Diggi. Und ist schon witzig, was für unterschiedliches Geschmäckle Papi auf Spanisch im Gegensatz zu anderen Sprachen hat. Sorry, Papi, no me puse agua, Papi. Mucha curva este guati, mucho Papi. Ihr hört 1Live Diggi mit Amina. Und Papi ist ja auch so eine Koseform, also für Papa im Spanischen, genauso wie auch im Deutschen. Bloß ich finde irgendwie im Spanischen, da kannst du halt auch zu einem Typen sagen. Also es ist ein bisschen anzüglich, aber es ist auf jeden Fall üblich. Das macht man ja im Englischen auch, dass man Daddy zu seinem Macker sagt. Ich bin so cringe. Noch cringer wäre aber die Vorstellung, wenn du Arab bist. Bei uns heißt es nämlich Barber. Und ich möchte nicht, dass andere Typen Barber genannt werden. Also ich möchte weder im Süßen, noch im Frechen, noch im sexuellen Sinne. Ach, nee, gar nicht. Irgendwas nicht. Wir lassen das mal lieber bei Becky G und Topic.

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Ja, ich weiß, dass die letzte Zeit zwischen uns immer nur ein Auf und Ab war. Hier ein Song für dich, den ich mir gerade ausgedacht hab.

0: Mein persönliches Horrorszenario ist, also mein persönliches Love-Szenario ist reich sein, aber mein persönliches Horrorszenario ist reich sein und sich dann scheiden lassen und dann alles abgeben, Alter. Kara aus dem Digi-Team, Sia, hat jetzt die Hälfte ihres Musikkatalogs verkauft für 180 Millionen Dollar.
1: Ja, jetzt kommt der nicht so schöne Part daran. Sie soll nämlich einen Teil davon wohl an ihren Ex-Mann abgeben müssen. Eine Million geht so ziemlich sicher an ihn, hat er von sich aus schon angeboten.
0: Das tut weh. Aber warum kriegt ihr überhaupt Kohle, wenn sie ihre Musik verkauft, wegen Zugewinn oder so, ne?
1: Ja, ist im Grunde der Wert der Musik, die sie rausgebracht hat, als die in ihrer Ehe waren und verheiratet waren.
0: Checke.
1: Weitere 15 Millionen soll sich jetzt noch gestritten werden. Da wird sich jetzt noch ein bisschen gefetzt. Also das ist für die Zeit, die zusammen waren quasi. Das Best-Case-Szenario für Sia wäre, sie gibt eine Million an ihren Ex-Mann ab und er ist zufrieden.
0: Oh.
1: Worst-Case wäre insgesamt 16 Millionen, alles an ihren Ex-Mann.
0: Aua, aber wie kann ich mir das generell so vorstellen mit eigener Musik verkaufen?
1: Du gibst im Grunde die Rechte an deine eigenen Musik ab, die gehören dir dann nicht mehr. Das ist gang und gäbe bei einigen Artists, aber das kann sich total verschieden gestalten. Es ist echt individuell, was das dann am Ende bedeutet. Aber man wird quasi für sein Lebenswerk mehr oder weniger ausgezahlt. Mhm. Also Justin Bieber, Katy Perry, die haben das auch vor ein paar Jahren gemacht. Jetzt kürzlich die Red Hot Chili Peppers vor ein paar Monaten.
0: Aha.
1: Da sind 300 Millionen Dollar über den Tisch gegangen. Das ist eine der historisch größten Summen bei so einem Verkauf
0: gewesen. Sia verkauft ihren Musikkatalog, muss aber einen Teil noch an ihren Ex-Mann zurückgeben.

0: 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Um 20 Uhr mit Mathis Jungblut. Die deutsche Fußballnationalmannschaft spielt gleich in München gegen Serbien. Es ist das dritte Spiel in der Nations League und das dritte für den neuen Trainer Jürgen Klopp. Der will endlich einen Sieg holen, das wird aber nicht so leicht, sagt unser Reporter Michael Augustin in München.
1: Gegen Serbien ist eine ähnliche Partie wie zuletzt gegen Griechenland zu erwarten. Ein defensiver Gegner, der den Deutschen den Ball überlassen und vor allem verteidigen wird. Die Serben kommen mit einer Negativserie, bestehend aus 5 Niederlagen in den vergangenen 6 Spielen und mit wenig Unterstützung. Wegen Ausschreitungen, unter anderem bei der EM vor 2 Jahren, hat die UEFA dem serbischen Verband verboten, Tickets an seine Fans zu verkaufen.
0: Seit dieser Nacht gibt's wieder einen Tankrabatt. Pro Liter soll es bis zu 17 Cent billiger werden. Diese beiden Pendler hier finden das gut.
2: Ich fahre 200 Kilometer jeden Tag jetzt hier zur Berufsschule teilweise und ja, das ist schon eine große Hilfe.
3: Morgens, wenn ich immer hier reinfahre, steht's bei 2,40 Euro und jetzt 2,20 Euro, habe ich gedacht, muss ich direkt zugreifen.
0: Es gibt auch Kritik am Tankrabatt. Wirtschaftsverbände sagen, dass auch Leute davon profitieren, die genug Geld haben oder mit Dienstwagen unterwegs sind. Die Menschen in Deutschland haben weniger Angst als früher. Zu diesem Ergebnis kommt eine Befragung der R&V-Versicherung. Zum Beispiel hat nur jeder fünfte Angst, seinen Job zu verlieren. So tief war dieser Wert noch nie. Größte Sorge sind weiter das Geld und gestiegene Preise. Auch steigende Mieten machen vielen Leuten Sorgen. In Krefeld gab es heute Mittag einen Polizeieinsatz. Dabei haben Spezialkräfte auf einen Mann geschossen. Er wurde am Bein getroffen und ist jetzt im Krankenhaus. Der Mann war offenbar mit einem Messer bewaffnet und hatte vorher Leute bedroht. Als die Polizei ihn zur Rede stellen wollte, floh er. Die Hintergründe zu dem Einsatz in Krefeld werden jetzt ermittelt.
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0: Heute Abend kann es immer noch viel Regen geben, vor allem in Westfalen. Im Rheinland hört es langsam auf. 14 bis 18 Grad noch. Morgen geht es dann oft mit Nebel los. Später kommen dann Sonne und Wolken im Wechsel. Schleiden und Bad Münstereifel kommen auf 18 Grad. Solingen und Rheine auf 19. Und in Castrop-Rauxel kommen wir auf 20 Grad. Am Wochenende dann häufiger sonnig. Es bleibt trocken bei bis zu 22 Grad.

0: Okay, ich sag's direkt, wie es ist. Ich, Janina Ribeiro, bin der größte Dating-Noob der Welt, weil ich glaube, ich hatte noch nie ein richtiges Date. Okay, ich denke, es ist wahrscheinlich, ich ist das größte Opfer, die hat noch nie irgendwelche Leute gesehen. Nein, ich hatte einfach sehr lange Beziehungen in meinem kurzen Leben. Aber wenn ich euch vielleicht einen Tipp mitgeben könnte, Leute, geht bei einem Date weder auf Mutter noch auf Aussehen. Sonst endet das jetzt wirklich hier wie bei First Dates auf Vox.
1: Was hast du denn angegeben?
2: Blond, am liebsten, lange Haare, Tattoos, Piercings. Solange es Buff macht im Herzen und so weiter und man zusammenpasst, kann die Dame auch ein bisschen korpulenter sein. Also habe ich absolut kein Problem mit.
1: Danke.
2: Ich habe nicht gesagt, dass du es bist.
1: Hast du angehört?
2: Nein.
1: Ja, ich habe mich richtig angesprochen gefühlt.
3: Ja, Fettnäpfchen Nummer 2.

Jetzt wird's gleich ungewohnt rockig und frech in 1Live Digi. Nicht, weil ich da bin, Lisa, sondern weil Rose da ist mit ihrem neuen Song New Trick. Die hat ja gerade erst noch mit ihrer Girlgroup Blackpink 10-jähriges Jubiläum gefeiert. Und jetzt feiert sie eben ihre neue Single, die sie solo rausgebracht hat. Wir kennen Rose ja spätestens seit ihrem Song mit Bruno Mars, ne? Und jetzt gibt's eben ihre neue Single New Trick. Und die ist, wie gesagt, richtig laut, rockig und frech. Finde ich aber geil. Erinnert mich persönlich so ein bisschen an Avril Lavigne. Für mich der perfekte Song, um ja, irgendwas ab- oder durchzureißen. So, weiß ich nicht. Ich hoffe, ihr habt jetzt nicht gerade irgendwie den Weg nach Hause irgendwie noch vor euch oder sitzt irgendwie im Auto, weil der Song auch so ein bisschen dazu einlädt, das Gas völlig intuitiv ein bisschen zu doll durchzudrücken, finde ich. Deshalb, Reminder, reißt euch jetzt ein bisschen zusammen, wenn der Song hier läuft. Das ist Rose mit ihrer neuen Single New Trick.

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0: Leute, pass auf, kurze Geschichtsstunde. Die Bauernaufstände in England 1381. Ich weiß, klingt jetzt ein bisschen öde, aber es gibt sie jetzt ganz groß im Kino mit Spider-Man-Schauspieler Andrew Garfield. Marcel aus dem Kinoteam, du hast für uns alle Infos.
1: Also öde finde ich jetzt nicht, aber es ist jetzt auch nicht das Historien-Epos, das mich irgendwie komplett aus dem Sitz reißt.
0: Nee.
1: Wobei es schon so ein bisschen Game of Thrones-Vibes hatte.
0: Ja, The Uprising heißt der Film und wir sind im Mittelalter, ne?
1: Genau, da sind wir. Andrew Garfield spielt einen Bauern und der hat die Schnauze voll. Die Pest, die killt die Leute, der feine Adel will aber immer mehr steuern. Mhm. Und die Bauern sagen jetzt, halt, stopp!
2: Der König ist das Gesetz. Sagt er, bezahlt Steuern, so bezahlt ihr Steuern. Sagt er, arbeitet härter, so arbeitet ihr härter.
3: Schluss damit!
1: Ja, viva la Rebellion. Das Königshaus soll also jetzt gestürzt werden.
0: Okay, ich finde, es klingt super spannend, aber du fandest das nur so mittel, ne?
1: Es ist halt einfach nicht so meine Art Film, die ich gerne gucke, weil es klingt meistens so...
0: Okay.
1: Du hast halt dieses dauerhafte Kampfgegröll.
0: Ja.
1: Es sind halt selten Filme für mich. Trotzdem ist das halt generell gut gemacht. Das sieht gut aus. Ist ein bisschen Historien-Epos und dann eben noch so ein Schwung Robin Hood mit rein.
0: Aber es hat auch ein bisschen Spider-Man, denn Andrew Garfield spielt die Hauptrolle in diesem Film. The Uprising ist jetzt im Kino.

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1: Um 21 Uhr mit Mathis Jungblut. Heute hat man wieder viele Bilder von Tankstellen und den Preistafeln da sehen können. Der sogenannte Tankrabatt gilt seit heute wieder. Der Staat verzichtet bis Ende des Jahres auf 17 Cent Steuern pro Liter. Mehr davon von Tim Esselmann.
2: An Tankstellen, die die Preise deutlich gesenkt haben, gab es heute lange Schlangen. In Bedburg-Hau im Kreis Kleve kostete Super heute Morgen unter 2 Euro. Genauso war es an einer Tankstelle in Marl. Wie schon beim letzten Mal ist nicht sicher, ob der Tankrabatt komplett bei den Kunden ankommt oder die Sprithersteller einen Teil behalten. Und Wirtschaftsforscher kritisieren auch, dass das Ganze Milliarden kostet und dabei wenig hilft.
1: Vorteil am Tankrabatt ist, dass jeder Autofahrer profitieren kann und die Politik ihn schnell umsetzen konnte. Die Polizei hat in Unna und Hagen heute 3 Männer festgenommen, 2 Syrer und einen Deutschen, und damit vielleicht eine Straftat verhindert. Offenbar gab es Hinweise vom Geheimdienst darauf, dass sie etwas Staatsgefährdendes geplant haben. Was genau ist nicht bekannt, morgen wollen sich die Ermittler zu mehr Details äußern. Alle, die schon länger ein Amazon Prime-Konto haben, zahlen jetzt erstmal weniger. Der Bundesgerichtshof hat entschieden, dass eine Preiserhöhung von vor 4 Jahren nicht okay war. Amazon passt die Tarife deshalb erstmal an, von 9 auf 8 Euro im Monat und von 90 auf 70 im Jahr. Wer eventuell rückwirkend Geld zurück will, muss sich einer Sammelklage anschließen. Über die Seite der Verbraucherzentrale kommt man dahin. Für Nationaltrainer Jürgen Klopp geht's gerade um den ersten Sieg. Die DFB-Elf spielt heute in der Nations League in München gegen Serbien. Nach einer Viertelstunde steht's da noch 0:0. Es ist das erste Spiel mit dem zweiten Kader. Klopp hatte für die Mega-Länderspielpause einen extra großen Kader nominiert, um möglichst viele Spieler zu testen.
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1: Ab und zu gibt's noch Regen. Temperaturen heute Abend zwischen 15 und 18 Grad. Morgen startet der Tag erstmal mit Nebel, dann wechseln sich Sonne und Wolken ab. Nach und nach wird's freundlicher. In Nettersheim und Brilon kommen wir auf 17 Grad, Gummersbach und Lüdenscheid auf 18 und Oberhausen kommt auf 20 Grad. Am Wochenende bleibt's dann trocken, immer mal wieder Sonne zwischen 18 und 22 Grad.
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1: Schönen guten Tag, Leute, hier ist 1LiveDG und es ist kein Geheimnis, wenn ich euch sage, dass wir alle Jazik lieben.
2: Jazik, Bruder, du hast mir in schweren Zeiten geholfen. Walla, deine Musik ist Maximum.
1: Ihm hier zum Beispiel hat die Musik von Jazik geholfen, über eine Trennung hinwegzukommen. Ist aber nicht der einzige Grund, warum ihr Jazik feiert.
3: Der macht so einen Mix so ein bisschen so von Deutschrap und das finde ich sehr schön. Und ja, also mein Musikstyle finde ich toll.
4: Boah, halt seine Stimme und so, also das ist halt nicht so, wie jeder andere anhört.
5: Also ich war auf Milano-Konzert und der war dann zufälligerweise auch dort. Ja, also ich mag dann einfach.
6: Wenn der Himmel weint, oh. 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
1: 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Deswegen wahrscheinlich einige von euch gerade sehr happy, dass Jazik einen neuen Song draußen hat. Ist als Feature mit dabei, einem Song von Luciano. Gimme Love heißt er, gibt's jetzt auf die Ohren hier in 1LiveDG.

0: Manchmal wünsche ich mir wirklich, ich wäre niemals kontextlos in dieses Gespräch reingeslidet. Boah, man kann so schnell so viel falsch verstehen, oder? Wenn man den Kontext nicht checkt, es ist so unangenehm. Ah! Ich habe ein Beispiel für euch. Zieht euch dieses Gespräch aus der WDR-Sendung ausgerechnet mal rein. Aber ich bin nett und gebe euch einen Hint vorab schon, weil eigentlich geht es in diesem Gespräch da um Bier. Seid froh, dass ihr das wisst, glaubt mir.
1: Hi.
2: Daniel, tja.
1: Komme ich zur richtigen Zeit hier? War kein Dreck mit anpacken. Was machst du gerade?
2: Ich bin gerade am Schoten.
1: Ja.
2: Kannst du mal reingreifen?
1: Mhm. Ah ja, oh doch, das ist deutlich. Ja.
2: Dann hast du so ein bisschen mehr so eine leichte Süße. Und wenn du hier mal am Sack riechst, dann ist das ganz intensiv.
1: Oh ja, ja.
2: So richtig die Zart-Bitter-Schokolade.
1: Aber der ist deutlich intensiver.

0: Endlich mal wieder eine wichtige Entscheidung in unserem Leben. Welches Paar aus dem Liebesdreieck aus Crew Girl finden wir am besten? Crew Girl ist eine neue Serie und da geht es eigentlich um Tegan. Die hatte ein super Leben, bis ihr Vater ihre Familie verarscht.
1: Meine Mom und ich mussten L.A. verlassen und zurück in ihren Heimatort ziehen. Das Leben, das ich kannte, war vorbei.
0: Brynja aus dem Digi-Team hat die Serie für uns schon geguckt. Also Brynja, muss sich Tegan da jetzt so ganz klassisch ein neues Leben in der neuen Stadt und Schule aufbauen oder was geht da ab?
2: Genau, und eigentlich würde sie an der neuen Schule auch ganz gerne in ein neues Ruderteam, aber gibt's leider nicht, da gibt's keine Frauenmannschaft.
0: Hey. Okay, also die kann jetzt nicht mal mehr ihr Hobby weitermachen, oder was?
2: Naja doch, nur dann halt im jungen Team.
1: Ich war nie Steuerfrau. Ich bin Ruderin.
3: Gut, dann weißt du doch, wie es ist, in ihren Schuhen zu stecken. Nutze es, fühl dich in sie hinein und denke wie sie. Das ist jetzt die Chance, ins Boot zu kommen.
2: Ja, und dieses Boot, naja, das ist voll mit 8 heißen Männern.
0: Okay, come on, ey, so schlimm ist das jetzt auch nicht.
2: Nee, und 2 davon sind sehr besonders. Halt einmal Josh, der reiche Schnösel, und Cam, der arme Außenseiter.
0: Ey, okay, voll Klischee, ne?
2: Ja, ich weiß, ist es auch leider voll. Also es ist eine ganz typische Young Adult Serie. Also wer was Überraschendes sucht, der ist hier ganz falsch. Aber für Leute wie mich, die völlig auf diese neue Romance-Welle abfahren und auf Serien wie Off Campus, Heated Rivalry oder Sterling Point, ist es neuer Stoff, der glücklich macht. Und ich mag auch sehr diesen Frauenpower-Vibe, weil sich Tegan halt in dieser Männerwelt beweisen muss. Also eine klare Empfehlung.
0: Okay, Crew Girl gibt's jetzt bei Netflix.

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1: Die Nachrichten mit Anna Jonacek. Guten Abend. Die Polizei hat in Unna und Hagen heute 3 Männer festgenommen und damit vielleicht eine Straftat verhindert. Juan Janis Mejías mit weiteren Details.
2: Mithilfe von Spezialeinsatzkräften hat die Polizei nahezu zeitlich in Hagen und Unna zugeschlagen. Was genau die 3 Männer, ein Deutscher und 2 Syrer, vorhatten, will die Polizei noch nicht sagen. Es weist aber wohl vieles darauf hin, dass sie möglicherweise einen Anschlag geplant haben könnten. Das Landeskriminalamt hat jetzt die Ermittlungen übernommen. Morgen wollen die Ermittler mehr Details bekannt geben.
1: Die Bundeswehr will zur Bekämpfung von unbemannten Systemen eine eigene Drohneneinheit aufbauen. Das kündigte Verteidigungsminister Pistorius auf dem niedersächsischen Truppenübungsplatz Bergen an.
3: Entscheidend ist, wer sich dann durchsetzen will, der muss eben den Kampf mit unbemannten Systemen beherrschen. Der neue Verband, das Drohnenregiment, hat eben den Auftrag, die Fähigkeiten zu bündeln, das Tempo aufzunehmen, um das es geht.
1: Der Verband soll aus bis zu 600 Männern und Frauen bestehen. Neben Drohnen würden auch ferngesteuerte Fahrzeuge und Roboter bekämpft. Und auch das ist wichtig. Nach dem Verschwinden einer 46-jährigen Frau aus Euskirchen hat die Polizei in einem Waldstück dort eine Frauenleiche gefunden. Kurz danach wurde der Ehemann der Frau festgenommen. Der insolvente Haushaltswarendiscounter Kodi wird deutlich mehr Filialen schließen als zunächst geplant. Auch die Zentrale in Oberhausen wird geschlossen. Eine Preiserhöhung des Online-Händlers Amazon für Prime-Abos ist laut Bundesgerichtshof unwirksam. Betroffene Kunden können sich einer Sammelklage anschließen, um Geld zurückzubekommen. In der Fußball-Nations League hat Deutschland 2:0 gegen Serbien gewonnen. Es ist der erste Sieg der DFB-Elf unter ihrem neuen Trainer Klopp. Aus München berichtet André Siems.
4: Die erste Hälfte, Deutschland komplett überlegen. Eine kleine Chance in der 32. Minute für die Serben. Ansonsten nur das DFB-Team, das in der 39. Minute durch Bischoff mit 1:0 in Führung ging. Das war auch der Pausenstand. Zweite Halbzeit, es wurde munter durchgewechselt. Der Druck blieb Deutschland brutal dominant, machte in der 61. das 2:0 durch Florian Wirtz. Das war am Ende auch das Ergebnis. Deutschland schlägt Serbien hoch überlegen mit 2:0.
1: Das war WDR aktuell. Das Wetter in Nordrhein-Westfalen. In der Nacht regnet es zunächst noch stellenweise kräftig. Der Regen zieht im Verlauf langsam über Ostwestfalen-Lippe und Südwestfalen ab. Morgen geht es örtlich dann mit Nebel los. Im Tagesverlauf setzt sich die Sonne aber dann immer besser durch. Es bleibt trocken und in Olpe dazu bis 18, Schwerte 19 und Bielefeld 20 Grad. Auch Samstag ist es locker lokal erst neblig. Im Verlauf gibt es dann immer mehr Sonne und keinen Regen. Die Zeit 23:03 Uhr.

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Ihr hört NZF Diggi mit mir, Janina, und ich spiele euch gleich MK und Poppy Bass kommen mit ihrem Track Zone. Und ich liebe einen Sound besonders an diesem Track. Es gibt so ein elektronisches, keine Ahnung, was das ist. Ja, das ist irgendein elektronischer Sound und ich finde, es klingt irgendwie so ein bisschen nach Videospiel oder so. Und dann habe ich gerade überlegt, wie würde eigentlich ein echtes Instrument aussehen, das diesen Sound produziert? Okay, dann habe ich so ein bisschen drauf rumgedacht. Ich glaube, für mich wäre das so eine Plastikflöte. Und diese Plastikflöte ist so hellblau und die hätte so Klappen und darunter Löcher. Und wenn du das spielst, musst du alle Klappen immer gedrückt halten. Und sobald du reinbläst, lässt du eine Klappe los, damit die dann so aufploppt durch den Luftstoß. Wisst ihr, was ich meine? Kein Plan, Alter. Ich finde, das klingt auf jeden Fall geil. Ich mag diesen Sound und ich mag diesen Track. Und den baller ich euch jetzt in euer Gehirn. Das sind MK und Poppy Bass kommt mit Zone in 1FDG.

0: Leute, ich könnte jedes Mal, wenn ich von euren Leidenschaften höre, mir wirklich ein neues Hobby suchen. Weil wenn jemand so hooked ist und so euphorisch von seiner Leidenschaft erzählt, ich will das dann auch direkt machen. Vorher habe ich mich wahrscheinlich nie dafür interessiert, aber dann will ich es machen. Ich war auch nie ein Pferdegirl, ne? Wirklich gar nicht. Aber wenn Digi-Hörerin Paula erzählt, wie sehr sie Pferde liebt und dass sie seit sie 4 ist leidenschaftlich gern voltigiert, dann will ich direkt selber auf so einem Pferd rumtouren, Alter.
1: Diese Zusammenarbeit mit dem Pferd und auch dieses Vertrauen und so, das ist, was es so einzigartig auch macht im Vergleich zu anderen Sportarten. Und das ist eben ein bisschen vielfältiger, also man sich selbst halt so doller ausdrücken kann. Voltigieren ist im Prinzip Turnen auf dem Pferd. Also es verbindet eben diese turnerischen Elemente wie Handstände, Sprünge, Räder mit dem Pferd. Umso wichtiger ist es eben, dass man so eine enge Verbindung zu dem Pferd hat und sich gegenseitig vertraut. Gerade aktuell voltigiere ich hauptsächlich auf dem Jamiro. Das ist so ein bisschen, ja, schon mein Herzenspferd. Der begleitet mich jetzt seit knapp 4, 5 Jahren. Und das ist für mich halt viel mehr als nur mein Sportpartner. Für mich hat Voltigieren auch einfach ganz viel mit meiner Persönlichkeitsentwicklung gemacht. Also der Sport hat mich schon sehr geformt und ich glaube, dass ich in gewisser Weise dem Sport so ein bisschen verdanken kann, wer ich heute geworden bin.

0: Digi People, was geht? Ich bin's, Janina. Und ich kenne die meisten von euch ja nicht persönlich, aber vielleicht macht ihr auf Social Media über irgendetwas Content, was ihr voll geil findet. Also, keine Ahnung, Games, Kosmetika, Sport, whatever. Und wer weiß, vielleicht geht's ja irgendwann noch einen großen Schritt weiter und dann macht ihr nicht mehr nur Content darüber, sondern, keine Ahnung, vermarktet das richtig oder so. Macht jetzt eine der erfolgreichsten Bookfluencerinnen Deutschlands auch. Natalie Reeds heißt die. Und die hat jetzt ihr erstes eigenes Buch veröffentlicht. Moonwings heißt das. Und das ist der Start einer Romantasy-Reihe. Digi-Reporterin Simone hat's schon durch. Worum geht's denn da, Simone?
1: Also Hauptfigur ist Nova Moonwing. Sie gehört zu einer der vier mächtigsten Herrscherfamilien und muss jetzt an eine Elite-Akademie, um da ihre magischen Fähigkeiten unter Beweis zu stellen.
0: Okay. Welche magischen Kräfte hat sie?
1: Nova selbst zum Beispiel ist eine Fairy und eins ihrer Elemente ist das Feuer. Das hat sie allerdings leider nicht so richtig gut unter Kontrolle, was ihr ziemlich Angst macht und sie auch wahnsinnig unter Druck setzt. Denn nach 4 Wochen, da gibt es an dieser Akademie Prüfungen, die dann entscheiden, ob man da bleiben darf oder nicht.
0: Okay, also ich merke, Prüfungsstress gibt es auch an magischen Schulen, ne?
1: Ja, aber da ist sogar noch mehr los. Nova trifft nämlich nach 3 Jahren Funkstille auf ihren ehemals besten Freund Kaelin und auf ihren Ex-Freund Xander oder Xander, der sie auch die letzten 2 Jahre geghostet hat.
0: Ah, unangenehm. Und entwickelt sich da nochmal was oder wie?
1: Ich spoiler nicht, aber könnte sein, vielleicht anders als man denkt, ist auf jeden Fall eine Slow-Burn-Romanze. Also gibt hier keinen Spice und dauert schon lange, so bis der erste Kuss fällt. Dafür verliebt man sich aber als Leser sofort in die tollen neue Freunde, die Nova da an der Schule findet und ihre Glints. Das sind so magische Tierwesen, im Prinzip so magische Begleiter, die Spiegel deiner Seele sind.
0: Oh, okay, das klingt übel cute. Also sagst du, es ist ein guter Start für die Reihe?
1: Insgesamt finde ich ein schönes Worldbuilding und wie gesagt, einfach krasser Plot-Twist bzw. Cliffhanger am Ende. Ich bin echt gespannt, wie es weitergeht.
0: Moonwings von Nathalie Bröske alias Natalie Reeds gibt's ab

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1: Die Nachrichten mit Michael Treiß. Guten Abend.
2: Wer sich dann durchsetzen will, der muss eben den Kampf mit unbemannten Systemen beherrschen.
1: Die Bundeswehr soll nach dem Willen von Verteidigungsminister Pistorius eine eigene Drohneneinheit erhalten. Der Verband soll aus bis zu 600 Männern und Frauen bestehen. Neben Drohnen würden auch ferngesteuerte Fahrzeuge und Roboter bekämpft. Dietrich Kalmeurer, WDR Berlin.
3: Hintergrund sind auch die Erfahrungen aus dem Ukraine-Krieg. Verteidigungsminister Boris Pistorius sagt, die Bundeswehr verfolge die Entwicklungen dort genau und lerne täglich daraus. Der SPD-Politiker sieht unbemannte Systeme als wichtigen Teil der modernen Kriegsführung. Einen Standort hat die Bundeswehr noch nicht festgelegt. Das Regiment soll Drohnen zur Aufklärung nutzen und gegnerische Drohnen abfangen.
1: Nach dem Verschwinden einer 46-jährigen Frau aus Euskirchen hat die Polizei in einem Waldstück dort eine Frauenleiche gefunden. Wie die Polizei Bonn sagt, geht sie davon aus, dass es sich um die zweifache Mutter handelt. Kurz danach wurde der Ehemann der Frau festgenommen. Die Ermittler hatten am Mittag erst einen Wertstoffhof in Wallerswist durchsucht. Im Anschluss soll es Hinweise gegeben haben, das Waldstück in Euskirchen zu durchsuchen. Und auch das ist wichtig. Die Polizei Dortmund hat mit Unterstützung von Spezialeinsatzkräften 3 Männer in Unna und Hagen in Gewahrsam genommen. Nach Polizeiangaben besteht der Verdacht, dass die 3 Männer eine staatsgefährdende Straftat vorbereitet haben könnten. Die EU-Innenminister haben eine rechtliche Grundlage für Abschiebezentren in Länder außerhalb der EU geschaffen. Menschen sollen in Länder abgeschoben werden können, die sie noch nie betreten haben. Die Familie der von der US-Einwanderungsbehörde ICE getöteten US-Bürgerin Renee Good verklagt die Regierung von Präsident Trump, unter anderem wegen fahrlässiger Tötung. Good war im Januar in der Stadt Minneapolis am Rande von Protesten gegen Abschieberazzien erschossen worden. Und in der Fußball Nations League hat Deutschland 2:0 gegen Serbien gewonnen. Es ist der erste Sieg der DFB-Elf unter ihrem neuen Trainer Klopp. Ein Stück Sportgeschichte hat einen neuen Besitzer gefunden und das zu einem Preis, der selbst für Basketballlegende Michael Jordan außergewöhnlich ist. Sein Trikot aus dem 3. Finalspiel der NBA 1998 wurde für umgerechnet fast 11 Millionen Euro versteigert. Noch nie wurde mehr Geld für ein Trikot eines Basketballspielers ausgegeben. Wer es ersteigert hat, wurde aber nicht mitgeteilt. Und das war WDR Aktuell. Und so wird das Wetter in Nordrhein-Westfalen. In der Nacht zieht der Regen Richtung Ost- oder Südwestfalen ab. Das Ganze bei Tiefstwerten zwischen 14 und 7 Grad. Tagsüber kann es erst noch neblig sein. Ansonsten geht es am Freitag mit Wolken los. Später zeigt sich öfter auch mal die Sonne. In Gummersbach dazu bis 18 Grad, in Hattingen 19, in Detmold maximal 20 Grad. Und das Wochenende wird ähnlich. Trocken mit Sonne, Wolken und 18 bis 22 Grad. Die Zeit gleich 0 Uhr 3.
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